Auf Grunde scheißt. Dann war noch mein kleiner Zwillingsbruder Georg dabei mit seiner 40er Posaune rumgepfurzt und ich mit meiner Trompete damals. Dann sehe ich draußen, wie einer vorbeilauft. Ein schwarzer, großer GI. Ein riesiger Tonband. Ich glaube, der Autobatterie dabei, um das Ganze zum Laufen zu bringen. Er hat alles aufgezeichnet an diesem Tag. Diesen seltsamen Akkord, dem sei die Trommel auf einer Maschine und so weiter. Jahre später schaue ich amerikanisches Fernseher, Detroit City, was sehe ich? Eine Kapelle, schwarze natürlich lauter, mit dem Namen The Temptations. Und was spielen sie? Mein Lied, dein Vater war ein harter Hund, in einer miserablen Übersetzung. Papa was a Rolling Stone, Papi war ein rollender Stein, ha, ha, ha.

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0: bam, bam, bam. Oder Rammstein singt. Dankeschön. Hi, der Blitz. So, jetzt hätten wir noch eine kleine, eins haben wir noch im Angebot, was ganz kurz ist. Vielen Dank. Eine winzige Kleinigkeit, ein ganz kurzes Liedle zum Abschied. Ein Lied, das persönlich stimmt zwischen Künstler und Publikum, das das Publikum romantisch in die Nacht hinaus entlässt.
1: Genau so.
0: Auch das ist ein Klassiker, Should Old Acquaintance Be Forgot, mit einem leicht veränderten Text.
1: Papa. In F, gell?
0: Mach so salig dann, das ist
1: oh
0: besser.
1: Oh ja, wir sehen die Leute ein bisschen, genau.
0: Danach könnt ihr noch lange weiterklatschen, es wird sich leider nichts Entscheidendes mehr ereignen.

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Ihr wisst ja, Wolle hat jede Menge Blues geliebt. Für den Blues, da hat er ja alles Hit anstehen lassen. Aber wir haben auch jede Menge Schmarrn gemacht. Und der erfolgreichste Schmarrn, den wir jeweils gemacht haben, das war das Lied vom UFO. Wir haben im Studio aufgenommen, ich glaube 1979. Und dann haben wir gesagt, Mensch, das müsste so klingen wie so ein Barbershop-Quartett aus den 40er Jahren, als die in den USA so diese dufte vokale Musik gemacht haben, so wie Golden Gate Quartet oder sowas. Und wir haben es gemacht, haben es aufgenommen und tatsächlich, oh Wunder, der SWR hat es auch gespielt. Was ja nicht so häufig war mit unseren Liedern. Und naja, im Ländle hat man schon schwer, wenn man von hier kommt, wird man kaum beachtet. Es gab eine Zeit, da hatten wir mehr Airplay im Bayerischen Rundfunk als hier, aber das ist egal. Und dieses Lied war sehr erfolgreich, sehr, sehr erfolgreich. Die Leute haben das so gerne gemacht, dass es später sogar in den Schulbüchern aufgetaucht ist. Gibt es dann so mit so einfachen Akkorden und dem Text darunter und so, wie man das da so kennt. Da haben die Schulkinder das also lernen können. Und jetzt haben wir das wieder zurückgeführt aufs Original, nämlich auf das Original Barbershop Quartett. Und Ladies and Gentlemen, in Stuttgart gibt es ein ganz hervorragendes Vokalensemble. Das nennt sich die Fünf. Und die präsentieren unser UFO so, wie es ursprünglich mal gedacht war.

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Wir machen jetzt ein sehr ernstes Lied, es geht über die Zeit und wie die vergeht. Also wenn's, man merkt es oft, wie die Zeit vergeht. Ich war zum Beispiel, ja gestern Vormittag war ich schnell auf dem Klo. Ja, das ist nicht Klo. Ich war auf dem Klo, bin so nah und habe sowas abgeseilt. Und dann gucke ich auf und so, mache mir alles sauber und so. Gang raus. Sackenwind, 5:30, zugesperrt, alle, ich kann nicht mehr aus dem Geschäft raus. So schnell geht die Zeit rum. Das, ja, weil ich mich gefurzt und schon ist der Tag rum. Ja. Also jetzt nicht heilen, wir spielen nach dem Lied auch wieder ein Lustiges. Vielleicht.

0: Vielen Dank. Am Akkordeon Janis Philipp Ullmann.
1: Am Gesang Christoph Pölgen.
0: Gesang und Geige Gudrun Walter.

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So, jetzt spiele noch was er läuft, der Mundharmonika. Das ist ein Blues, der handelt vom Zug, vom Train, von der Eisenbahn. Das ist ein Thema, das recht oft im Blues vorkommt. So, jeder zweite, dritte Blues kommt irgendwas im Zug vor. Das war halt früher so fast das einzige Verkehrsmittel. Und das sieht man auch in den Blues-Titel: Freight Train, going so fast, Train, take me 2000 miles away, Train, take me home, take me dort noch, take me selner. Also, man kann halt immer gut verreisen mit dem Zug. Und weil ich auch öfters mal da rumfahre und so Zugfahrt doch mit der Zeit langweilig wird, vor allem wenn es wieder heimwärts geht, dann kommt man oft auf dumme Gedanken. Und da ist mir dabei mal das Lied eingefallen. Das Lied vom Train, vom Zug. Und weil das Lied vom Heimfahrer handelt, möchte ich mich mit dem für heute verabschieden. Das ist also mein Heimfahrer, lässt Blues. Das Lied vom Zug.

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Wenn man so mit dem Zügle heimfährt, ist das in jedem Blues so, dass vor dem Heimatbahnhof irgend so ein komischer Berg steht, wo das Zügle drüber muss. Das ist in meinem Blues dummerweise auch der Fall. Ich habe es nicht außer Rumleiter können. Und da muss man dann immer ein bisschen anschieben, sonst kommt der Zug nicht rauf und da können da vielleicht ein bisschen helfen. Das geht ganz einfach. Ich singe immer vorne draus. Zügle fahren wir heim und ihr singt das mir nach. Probieren wir es mal, sonst kommen wir gar nicht mehr heim heute. Ja, Zügle fahren wir heim. 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

0: André Schneeser war dabei. Es heißt Sprengkarle Spreng oder Bullet Jogging in Frankfurt.
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1: Ich lese jetzt eine Geschichtle aus meinem neuen Büchle. Holmet aber rau, meint der Wunderfitz. Holmet aber rau, da steigst um 9:45 noch nicht ganz wach in die schülerfreie und halbleere S-Bahn ein, trillst schon wegen vor den Nah, schlägst dein Lokalblättle auf und freist dich schon auf eine ruhige Lektüre bis Sturgernunder. Und was passiert? Gleich bei der zweiten Station drucken so ein gutes Dutzend Leute in dein Wagen ein. Und statt sie sich wenigstens auf 3-4 Tiere verteilen, muss es gerade die eine bei meinem Platz sein. Schon wieder eine halbe Minute Verspätung heißt es für den Zug. Und für mich ist die Ruhe vorbei. Oh, du liebes Herrgöttle, Rentnerausflug. Auf einen Blick erkennbar durchs Rentnergrau, von der Kapp bis zu der orthopädischen Quadratlatsche. Und sie sind so unverschämt gut aufgelegt, schnattert und batschet und schätteret, dass ich gleich mein Blättle wieder zurück in den Rucksack stopf und mich Hählinge verfluch. Was musst du auch heute Sturgernunder? Wärst du häufig im Nest schracken geblieben und hättest da das Käseblättle studiert. Ein paar Stationen weiter habe ich schon alle Einzelheiten von der Diskussion gewusst, wo man in denen ihrem Pflege Pflichtling unterbringen soll oder auch gleich gar nicht. Oder was der Schuldes und seine Gemeinderäte wieder verbosket und versemmelt haben. Am Rote Bühlplatz darf ich endlich aussteigen, weil ich ja endlich mal wieder ins Kunstmuseum am Schlossplatz zu meinem Lieblingsmaler Otto Dix gegangen möchte. Gott sei Dank versperrt da keine Warteschlange wie damals bei der Schwabe-Ausstellung der Weg zur Kasse und ich kann stundenlang ungestört die weltberühmte Bilder angucken. Und wie ich noch mal schöne Kaffeele mit Dörtle wieder zufrieden in meinen Zug Richtung Gai einsteig, wer hat wohl mein Wagen wieder komplett besetzt? Rentnertruppe von heute Morgen. Alle Alkoholfahnenträger sind gut abgefüllt von der Bäserwirtschaft im Remstal. Diesmal haben sie einen Witz nach dem anderen erzählt. Der beste war der. Treffen sich zwei Rentner, sagt der eine. Du, ich fahr das Jahr mit meinem Jahreswagen nach England, sagt der andere. Aber Obacht, weißt du nicht, dass da Linksverkehr ist? Das ist fein nicht einfach zum Fahren. Ein paar Tage später treffen sie sich wieder. Fährst du jetzt tatsächlich nach England? Ah nein, ich habe den Linksverkehr auf der Straße zwischen Sulz und Hart mal ausprobiert und gleich gemerkt, wie mordsgefährlich das ist. Auf die Idee, man könnte mit dem Zug nach England fahren, ist der Mercedes-Fahrerschein nicht gekommen. Obwohl so ein Rentnerausflug mit dem TGV über Paris nach London doch sicher ganz lustig werden tät, meint der Wunderfitz. Das Geschichtle Rentnerausflug und nochmal 19 andere Geschichtle könnt ihr nachlesen in dem Büchle von Wolfgang Wulz. Holmet aber rau, meint der Wunderfitz. Mit ganz schönen Bildle vom Karl-Heinz Haaf. Alles farbig und sau witzig.

Sungen also im Dialekt, wo sich immer drunter nein, auch Hochdeutsch mal versteckt. 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
1: Herzlich willkommen zur weiteren Sendung von Mundart Radio stellt vor. Streik heißt die neue CD von Hasa, die im März 26 erschienen ist. Einen Tag vor der Veröffentlichung habe ich daheim Ralf besucht und ein Interview zu seiner neuen CD mit ihm gemacht.
2: Heute darf ich mal wieder beim Herrn Ralf sein, Frontmann von Hasa, mit seinen zwei Damen zusammen natürlich, die mitmachen und auch viel mitsingen. Es gibt eine neue CD, Heiner. Was hat dich dazu bewogen, eine neue CD zu machen?
3: Gut, es gibt eine neue CD natürlich. Der ganz profane Grund ist, dass ich einen Haufen Material habe für neue und weitere CDs. Und damit war jetzt nach knapp anderthalb Jahren die nächste fällig. Ich muss aber noch kurz was zum Frontmann sagen. Ich sehe mich selber natürlich eigentlich lieber als Bestimmer in der Band, gell? Und die beiden Damen, die du angesprochen hast, die Kau und die Ellen, das sind natürlich die erste Runde der Mitbestimmerinnen. Wir sind eine stark mitbestimmte Band und wir sind natürlich auf jeden Fall eine Dreierfront, würde ich mal sagen. Also das ist jetzt gar nicht so, dass ich hier der große Lieder vorne weg bin. Das merkt man auch auf der neuen CD. Das sind zwei tolle Lieder gesungen von Kau und Ellen drauf und da wird es in der Zukunft noch deutlich mehr geben in der Kombination.
2: Streik. Zuerst bin ich etwas erschrocken, dass du jetzt in den Streik trittst. Ja. Aber dann habe ich gemerkt, dass es eigentlich um dein Auto geht.
3: Gott sei Dank nicht um mein Auto, sondern ich durfte mir sozusagen für das streikende Vehikel durfte ich mir eins ausborgen von der Gerlinde Beck, die mit ihren großartigen Daimler-fahrbaren Kunstwerken eine tolle typische Künstlerin ist. Und beim ersten Album war noch ihr Space-Timeler im Einsatz, auch im Bild zu bewundern, der leider mittlerweile den Geist aufgegeben hat, also im permanenten Streik getreten ist. Und die Nachfolger genannten Silver Machine ist jetzt diejenige, das Auto, das uns hier begleitet und netterweise mitspielt in der Rolle des tückischen Objekts, das im falschen Moment den Geist aufgibt.
2: Ja, jetzt sind wir kurz vor Release-Party. Du hast mir jetzt kurz mal ein paar Sachen gezeigt, wie das alles dann laufen wird. Das ist ein Wahnsinnsaufwand, den du da treibst.
3: Du, ich immer die Frage, womit man es vergleicht letztendlich. Ne? Also ich denke, ich bin relativ effizient unterwegs, was die Umsetzung von Dingen angeht. Dass es natürlich jetzt mehr Aufwand ist, wenn wir eine Rock'n'Roll-Band wären mit vier Marshalls, ein Schlagzeug und ein paar Gitarren. Das ist klar, aber das ist natürlich auch Teil des Konzeptes. Ne? Es ist die Psychedelik, die wir, die auch gerne die schwäbische Psychedelik, die wir da betreiben, die erfordert natürlich einfach durch den Einsatz von mehr Medien, in diesem Fall auch Bildmedien, etwas mehr Aufwand. Aber als ich sage mal aus meiner Perspektive, man könnte das, was wir da umsetzen auf die Bühne, auch mit deutlich mehr Aufwand betreiben. Für jemanden, der das nicht gewohnt ist, kann ich mir vorstellen, dass es mal relativ viele Kabel und Geräte sind, die da am Start sind. Ja.
2: Welches der Lieder, der neuen Lieder, ist da eigentlich am meisten ins Herz gewachsen? Kann man da eins raussuchen, oder?
3: Gut, es gibt eine ganz große Bandbreite bei den Liedern, wie persönlich die sind oder welche mich am meisten mit mir zu tun haben, sage ich mal. Und da würde ich den Blues Normal Dark eigentlich nennen. Das ist sehr autobiografisch, würde ich in dem Fall sagen. Und zwar auch relativ eins zu eins autobiografisch. Die Zeiten habe ich erlebt. Ich habe solche Nächte leider viele erlebt im Rahmen meiner auch ja, Laufbahn als Selbstständiger. Ja, also ich kenne das. Mhm. Ne? Das ist nicht ausgedacht. Und das ist auch am wenigsten Stoff und dann transferiert in ein poetisches oder lyrisches Medium. Wenn man die anderen Balladen anschaut, so wie Ein Mensch oder Stay Blues, das würde ich mehr als Stoff bezeichnen. Ne? Da gibt es Erlebnisse und Erfahrungen, aus denen raus man bestimmte Gefühlslagen extrahiert und dann aber in ein ganz anderes Setting setzt. Ne? Und das würde ich sagen, das gilt eigentlich hauptsächlich für die, ich habe es schon gesagt, oder weiß nicht, vielleicht sprechen wir auch noch drüber, aber es gibt wirklich einen Balladenschwerpunkt auf der Produktion Streik. Als da wären Stay Blues oder Mensch oder vor allem auch, ich schätze mal, das war's. Und das ist für mich auch das Neue und was mir

0: Schwäbisch als Sprache, als Songtextsprache zeigen, dass es eben nicht bloß lustig sein muss und in der Selbstbeschäftigung, huch, wie lustig klingt das Schwäbisch und so weiter, sondern dass Schwäbisch sehr lyriktauglich ist. Ne? Auch mit seiner ganzen Kargheit und Prägnanz, mit wie maulfaul man im Schwäbisch auch Gefühlszustände beschreiben kann. Und also mir gefällt es, was wir da veröffentlicht haben.
1: Ja, gerade das nochmal ein Tag, das ist natürlich schon auch das, was mir auch berührt hat, weil ich denke, das hat jeder mehr oder weniger mal erlebt und es ist wirklich ein sehr schönes Lied. Ja. Ja, dann habt ihr ja ein wunderbares Booklet zu eurer CD gemacht. Also ich war von der Socke, wie toll das alles gemacht ist. Wirklich schön. Auch nochmal zum Nachlesen, die ganzen Texte. Gibt es da was zu erzählen über dieses Booklet?
0: Auf jeden Fall. Ist auch eine wirkliche Herzensangelegenheit von mir. Auch vor allem, weil ich kriege ja oft die Reaktion, ja, CD, huch, eine CD. Und dann tun alle so, wie wisst ihr gar nicht mehr, wisst, was eine CD ist und wo ist mein CD-Player. Dieses ganze Thema, die Musik, die Spotifyisierung der Musik, sage ich jetzt mal, das kann sich, glaube ich, der normale Musikkonsument, er kann oder er will sich vielleicht auch gar nicht ausmaßen, was das für einen unglaublichen Kahlschlag in der Musikszene eigentlich wirklich bewirkt. Natürlich ist es convenient, genauso wie Amazon auch convenient ist, aber der Preis, der dafür bezahlt wird, nämlich dass praktisch die allermeisten nicht mehr von ihrer Musik leben können, nicht mal ansatzweise, ja, das wird irgendwie, ach echt, ich das so und so weiter. Und warum, womit hat das zu tun? Es gibt keine Produkte mehr. Ne? Und sobald etwas im Netz ist und online, da kann man 20 Mal sagen, man muss hier was zahlen oder nicht. Es ist sofort irgendwo umsonst und das sind die Leute auch gewohnt. Das hat man ihnen ja auch beigebracht. Ne? Mit dem Beginn des Internet, hier ist erstmal alles free. Ne? Mhm. Und dann tust du hier deinen Namen eintragen. Natürlich ist es damit nicht mehr free, ist aber egal. Aber ich hoffe und ich möchte einfach sagen mal von meiner Seite aus oder von unserer Seite aus, wollen wir einen Beitrag dazu leisten. Es geht ja gar nicht darum, das Rad zurückzudrehen, was Digitalisierung angeht. Das ist durch. Ne? Aber bitteschön, besinnen wir uns doch mal auf ein paar Sachen, die das Leben lebenswert machen. Und es ist zum Beispiel ganz einfach Haptik, dass ich etwas anfassen kann, dass ich kann was berühren. Ne? Und deshalb, und da kommen wir jetzt hier zum Booklet, es gab ja beim ersten Album gab es ja das sogenannte Guckbook in dem von mir immer noch favorisierten LP-Format. Mhm. Ich habe bewusst jetzt hier bei der zweiten Produktion alles so angelegt, dass ich die praktisch auf Knopfdruck auch auf Vinyl realisieren kann. Ist alles schon so gemacht. Ist dann einfach praktisch viermal so groß, aber nach wie vor quadratisch. Mhm. Weil da muss natürlich auch eine entsprechende Käuferschaft da sein. Aber da ich jetzt schon aus dem HiFi-Bereich sehr gute Signale höre, will jetzt noch nicht zu viel sagen, aber da kommt sehr gut an, was mich natürlich irre freut, dass wir mit dem, was wir machen, in der HiFi-Szene uns einen sehr guten Namen erreichen. Und da ist Vinyl natürlich ein Thema. Mhm. Aber lange Rede, kurzer Sinn. Ich finde es einfach schön, ein Booklet in der Hand zu haben, wo man blättern kann, wo man verweilen kann und einfach nicht in diesem Scroll-Modus ist. Man wischt halt alles schön durch und schon kommt, ist einfach nur Reiz auf Reiz. Ne? Mhm. Und wirklich deshalb, es gibt ja auch auf der CD, gibt es den digitalen Zwilling per QR-Code. Wer eine CD hat, hat die mit einmal den QR-Code abfilmen. Die ganze Produktion auf dem Handy finde ich gut, aber als Zweitprodukt. Ich möchte den Leuten auch was geben, wenn die zum Konzert kommen und sagen, Mensch, da möchte ich gerne was mitnehmen, außer war schön und ein Selfie mit der Band. Und dazu ist die CD da.
1: Mhm. Ja, gerade dieser QR-Code hat mich natürlich auch fasziniert. Hab dann gleich geguckt, dass man da auch sogar Videos dann anschauen kann über deine Produktion und auch die Texte in Englisch. Von daher ist wirklich alles, was man braucht, damit dabei.
0: Ich hoffe doch, ja. Das war auf zumindest mal der Wunsch, ne? Das so zugänglich wie möglich zu machen.
1: Ja.
0: Und ich finde es einfach auch reizvoll, mich um dieses Thema, ja, was heißt denn jetzt eigentlich genau bei den Texten? Ich finde, das ist ein bisschen wie bei der Zauberei. Was ist langweiliger wie ein Zauberer, dessen Zaubertricks man kennt? Hm. Das ist ja nichts mehr wert. Ne? Aber die Faszination, dass auch ein gewisses Rätsel oder muss ich nochmal hören und so weiter, das macht für mich eine Sache unterhaltsam. Und deshalb auch der Umweg über das Englische. Ich finde, das ist wirklich ausschließlich meine persönliche Meinung, aber und auch verkürzt gesprochen, für mich persönlich Hochdeutsch oder Schriftdeutsch eigentlich richtiger, eine super Sprache für Bedienungsanleitungen, Goethe, ganz toll, sieht toll aus, klingt it gut. Schwäbisch ist genau umgekehrt. Für mich klingt Schwäbisch super, sieht aber geschrieben furchtbar aus. Ich hasse es. Ich hasse es. Ich mache es aber trotzdem, weil man sofort merkt, man kann es eigentlich nicht richtig schreiben.
1: Ja.
0: Du kommst sonst in so ein Pseudo-Französisch mit Akzent, Circonflex und Degu und da versteht es eh keiner mehr. Das kann man so näherungsmäßig machen. Aber ich finde es ganz reizvoll, meine Texte einfach mal, die Inhalte mal ins Englische zu transferieren. Den Reim verliert man sowieso, wenn man ins Deutsche gehen würde. Und wenn man ins Englische geht, dann ist es auf einmal wieder Popmusik. Mhm. Ne? Dann ist man in diesem Pop-Idiom, Baby, I love you so und so weiter. Und bei mir kommt dann irgendwann halt noch Oma Hauser oder die Rosenau auf einmal mit dazu. Mhm. Aber auch was unseren internationalen Anspruch angeht, den ich hier doch mal ausdrücklich postulieren möchte, ich werde mit Hasa noch ins Ausland gehen. Das ist mein erklärtes Ziel. Mhm. Und dazu ist natürlich eine englische Kompatibilität schon mal ganz gut geleistet.
1: Klar, gell? Klar. Ja, die CD, kriegt man die auch irgendwo oder kriegt man die nur bei dir
0: auf die Konzerte? Nein. Die CD ist natürlich auf allen Online-Medien. Mhm. Wer das also jetzt tatsächlich nur digital haben will und damit das wirklich tolle Gucklick verpasst, der kriegt die in den einschlägigen Streaming-Diensten, kann sich alles runterladen. Und wir sind dank unseres Labels 36 Music jetzt auch im Vertrieb von Broken Silence. Wir hatten neulich sogar schon mal ein Bekannter ganz verdattert ein Foto geschickt aus dem Mediamarkt, wo er irgendwie die erste Platte im LP-Regal fand. Also wir sind im Fachhandel.
1: Ja, das ist ja auch schön.
0: Ja.
1: Weil das ist wirklich was Besonderes. Also das müsst ihr euch unbedingt mal anschauen und vor allem mal neu hören. Das ist wirklich was ganz, ganz Besonderes.
0: Zum Beispiel im Mundradio, da läuft es ja ab und zu, habe ich mir sagen lassen.
1: Da wird es auf alle Fälle rauf und runter laufen. Die kleinen Appetizer, wie man so schön sagt, sind natürlich schon gelaufen. Das ist ganz klar.
0: Ja.
1: Und ja, wie sieht denn das Jahr voll aus? Gibt es da schon irgendwelche Planungen?
0: Auf jeden Fall. Also nachdem jetzt, wenn wir die nach erfolgter Release-Party, die jetzt zum Zeitpunkt unseres Gespräches heute in einer Woche ist, wird man schön durchatmen. Aber eigentlich ist dann relativ zügig Spatenstich für die nächste Produktion. Ne?
1: Mhm.
0: Den Titel darf ich schon verraten. Halt Smoking Cowboy. Und ich freue mich total, auch vor allem mit der Band, in dem Niveau, darf ich wirklich sagen, das wir mittlerweile erreicht haben, sowohl was das Musikalische angeht und die Spielfreude angeht, aber eben auch ganz wichtig durch eine Ergänzung wie den Jürgen Schlachter, unser Label-Boss ne, vom Label 36 Music, der das Material auch mischt. Wir haben da, was die Qualität angeht, einfach eine beachtliche Feuerkraft. Sorry für den militaristischen Ausdruck, aber ich nehme ihn mal in diesem Falle. Das ist eine angenehme Feuerkraft, die das Feuer der Begeisterung bei unseren Fans hoffentlich entzündet.
1: Also ich finde ja sowieso immer, Hasa ist ein Gesamtkunstwerk und da ist ja auch Sprache wie ein Instrument. Das ist einfach so ineinanderfließend. Ja. Sowas habe ich sonst noch nie erlebt und dann natürlich die 70er, 80er Jahre von der Basis her ist natürlich nochmal was ganz Besonderes. Mhm. Ja, also von daher, ich freue mich für euch, freue mich für mich.
0: Vielen Dank,
1: dass ich da immer mal wieder dabei sein darf.
0: Ja.
1: Und bin jetzt wirklich auf die Release-Party gespannt, die da nächste Woche stattfinden wird. Und ja, wir werden wieder voneinander hören.
0: Ich hoffe doch sehr. Vielen Dank für dein Interesse.
2: Und jetzt viel Spaß mit zwei Songs von der CD.

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Vielen Dank. Eines meiner absoluten Lieblingsbilder, Sie in freudiger Erwartung zu Tausenden im Publikum und ich in erregter Dankbarkeit dafür, dass Sie gekommen sind, hier auf der Bühne. Ich kann mir wenig Bilder vorstellen, die mir besser gefallen. Ich wünsche Ihnen einen wunderschönen Abend. Die Voraussetzungen sind gegeben. Ich habe mich gerade gefragt, ob es so eine gute Idee war, die Rebecca vor mir singen zu lassen, weil da kann ich ja ganz schön alt aussehen, das Mädchen.

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Also wir, wir spielen jetzt ein Stückle, das hat folgende Frau, Sabalot, Jesus Gott, Heide Stube, da brau, komm, erzähl, was gibt's Neues, Heimat Zockel am Egau. Der eine oder andere kennt es vielleicht, der hat es vielleicht auch schon gehört. Aber wir haben für dieses Sabalot, Jesus Gott, Heide Stube, da brau, komm, erzähl, was gibt's Neues, Heimat Zockel am Egau, eine sogenannte Simultanübersetzung gemacht für die Leute, die heute oben da waren und überhaupt nichts verstanden haben. So, ja, so Leute geben wir die, so rheinische Frohnatur, die lachen halt der Spur hinterher, whatever, egal. Also, und dieses Sabalot, kann man nicht übersetzen, ganz klar, aber dann Sabalot, Jesus Gott, Heiden Stuttgart, aber auch, komm, erzähl, was gibt es Neues, Heimat Strumpf, lass mich gehen.

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Fäden und Refrain kommt bestimmt noch irgendwie. Ich bin dafür, dass wir jetzt einfach mal ein Solo einbauen. Ich auch. Ein Solo. Ein schöner Solo. Gib alles. Das wird jetzt ein Refrain rein, aber den habe ich noch nicht. Würde aber kommen, ich bin mir sicher. Gebt mir Mühe.

0: Hallo, Linkmichel.
1: Grüß dich, mein Lieber.
0: Erstmal möchte ich dir herzlich zu 30 Jahre Linkmichel gratulieren. Wir haben ja letztes Jahr eigentlich schon 30 Jahre gemacht, aber das Jahr war ja im Prinzip sozusagen jetzt. Und jetzt kommt ja die Premiere.
1: Jetzt ist die Premiere vom Best of und 30 Jahre Linkmichel. Also ich muss echt sagen, ich kann selber kaum glauben, 30 Jahre. Ewigkeit.
0: Wie hast du denn jetzt die Auswahl gemacht? Das ist ja eine Fülle von Möglichkeiten, die du in 30 Jahren zusammengebracht hast.
1: Das sind tatsächlich 30 verschiedene abendfüllende Programme und es ist wirklich schwer, weil ich habe zuerst ein Programm zusammengeschrieben, das wäre dann ungefähr 4 Stunden gegangen. Und das musst du dann wieder alles rauskürzen, da musst du wieder alles machen. Und jetzt habe ich halt so kurz, wie ich halt denkt habe und ich glaube, es ist, passt so.
0: Super. Gibt es denn irgendwas, was da ganz besonders am Herzen liegt? Ein ganz spezieller Sketch?
1: Ja, ich habe vor 25 Jahren habe ich mal eine Nummer geschrieben mit der Sharon Stone. Und die spiele ich immer, überall. Okay. Das ist die Nummer, wo ich am öftesten in meinem ganzen Leben gespielt habe. Ich spiele sie nach wie vor. Das ist toll. Auf der anderen Seite ist es natürlich auch ein bisschen schwierig. Wenn du vor 25 Jahren quasi dein größter Erfolg.
0: Ja, gut.
1: Aber die Nummer kommt super. Also die liegt mir, das ist die Nummer, die mir am meisten hat.
0: Ja, super. Ja. Dann gab es bestimmt auch mal eine Geschichte, die da total in die Hose gegangen ist.
1: Ja, zum Beispiel habe ich mal die grandiose Idee, dass man auf Mallorca auftritt. Am Ballermann.
0: Okay.
1: Grandios. Schwäbische Comedy auf Mallorca.
0: Klasse.
1: Der Jürgen Treffs, der Comedy. Und dann bin ich da tatsächlich auftreten, nachmittags um 4 Uhr. Damals hat man da so Geigenmikrofone gehabt. Da waren 300-400 Leute drin in dem Laden. Bin auf die Bühne. Das hat keinen interessiert. Null, gar nichts. Hab da 10 Minuten geschwätzt. Null, niemand hat sie interessiert. Hab dann irgendwann gesagt, Leute, so, ich merke, das ist jetzt hier nicht das richtige Ambiente. Bin von der Bühne runter, hat keinen interessiert. Und irgendwann ist der Wirt von dem Laden zu mir hergekommen und hat gemeint, Michael, mach da nichts draus. Sind heute auch 90% Engländer da. Ah, das war das Größte, was ich.
0: Ich glaube, da wäre ich im Boden versunken. Wenn du weißt ja, die Masse, die grüßt dich und dann passiert gar nichts.
1: Ah, nee, aber du brauchst auf dem Ballermann auch wirklich eine Comedy mal. Also, vor allen Dingen kein Schwäbisch, das bringt überhaupt
0: nichts. Ja, okay. Wobei man ja denkt, sind fast lauter Schwaben dort, gell, wenn man so sieht, wer hier alles noch normal fliegt. Gell.
1: Ja, klar.
0: Ja. Wie bereitest du denn auf so einen Auftritt eigentlich immer vor? Das haben wir eigentlich auch noch nie besprochen. Ich weiß, du brauchst ein bisschen Ruhe vorher, das haben wir ja schon geschwätzt, aber du hast ja bestimmt auch einen Vorlauf. Wieso?
1: Ja, aber das eigentlich passiert, dass die Leute fragen oft, wie kannst du das alles auswendig lernen? Erstens, ist jetzt stur auswendig gelernt? Und zweitens, das, was du lernst, lernst du ja schon beim Schreiben quasi. Also du machst ja an einem Satz teilweise ewig rum, wie machst du die Wortstellung, damit die Pointe am Ende, und dann hast du das irgendwie drin und dann probst halt noch im Auto, wenn du unterwegs bist. Okay. oder aber das ist eigentlich, also das sehe ich jetzt nicht als
0: Problem,
1: als das größte Problem an. Das funktioniert eigentlich immer.
0: Das ist ja toll. Du tust ja nicht bloß neue Auftritte. Ja, da gibt es ja auch die Schwabenacht, da kommt ja jetzt auch gerade wieder viele Sachen.
1: Ja.
0: Ist das was Besonderes, wenn du mit anderen zusammen auftrittst?
1: Ich mache beides gern. Es ist natürlich, wenn du mit anderen zusammen auftrittst, dann hat das Publikum die Möglichkeit, dass sie halt viele verschiedene Arten von Comedy sich angucken können. Und wenn du allein auftrittst, hast du eher die Möglichkeit, dass du zum Beispiel einen roten Faden einbaust, einen Running Gag, das geht natürlich nicht. Wenn du bis 15 Minuten auf der Bühne stehst, kannst du das nicht. Das kannst du halt nur bei Soloprogrammen.
0: Das macht dir aber eigentlich aus, genau die Sache.
1: Ja, also ich mache wirklich, wie gesagt, beides gern und lauf da.
0: Ja, ich habe es gesehen. Ich habe jetzt fast schon wieder überall ausverkauft.
1: Ja,
0: Für Sonntag habe ich noch ein bisschen geworben, falls doch nur die eine oder andere Restkarte dann.
1: Ja, Sonntag ist immer ein bisschen schwieriger.
0: Ja, aber kann ja sein, wie gesagt, vielleicht.
1: Du kennst für Freitag, Samstag kennst locker 100 Karten mehr verkaufen, aber Sonntag ist immer
0: Kommt gut, Tator. Halt.
1: Ja, klar.
0: Ja, stimmt. Ich gucke auch lieber Tator. Wobei das mal bei den Dubab-Mädchen. Die hören ja jetzt auf und da gibt es ja auch Geschichte. Ja. Dann habe ich was total Faszinierendes gefunden. Das wusste ich gar nicht. Michel will es wissen.
1: Ja,
0: das ist das neu, oder?
1: Das mache ich mit der Nürtinger Zeitung. Ja, genau. Ja. Das ist so, da gehe ich mit meinem Kameramann und meinem Tonmann, gehen wir zu unikate oder interessante Leute im Neufner Tal und stelle denen ein paar Fragen.
0: Nee, war toll, ich habe die bei ihr geguckt, war toll. Ja, und dann natürlich das Absolute. Ein Buch von dir.
1: Das war so. Meine Frau ist ja Autorin.
0: Ja.
1: Und meine Frau hat gesagt, Michael, du musst ein Buch schreiben. Und ich sage, um gar keinen Fall, nie im Leben, mache ich nicht. Und jetzt ist es fertig. Also sie hat sich durchgesetzt. Und das Buch heißt Meine Frau, ich und andere Ungereimtheiten. Und ja, der Titel sagt ja eigentlich schon alles.
0: Ja, ja, ich bin gespannt. Ich glaube, es wird echt ein Bestseller, weil man einfach da dein Leben ja irgendwo auch mit
1: ja, sicher,
0: begleiten kann.
1: Sicher,
0: und sich klar, wirklich, wie du auch schreibst, dich wiederfindet. Das glaube ich schon auch.
1: Ja, das, nicht nur mich. Da wird nee, sich auch der ja, ein oder andere wird sich selber wiederfinden.
0: Das habe ich gemeint. Ja, genau, ja. Ja, jetzt bin ich auf alle Fälle auf heute Abend gespannt. Ein bestimmt fulminantes Programm, wie immer. Das wird bestimmt eine tolle Geschichte wieder heute Abend. Frei mit drauf. Und viel Spaß und viel Glück.
1: Vielen Dank, mein Lieber. Und ich werde heute Abend, wie immer, alles geben. Und Leute, ich sage euch, hört mehr Mundartradio. Dankeschön.
0: Danke.
2: Und jetzt wünsche ich euch viel Spaß mit zwei Ausschnitten aus seinem neuesten Programm. Und natürlich darf da dabei Sharon Stone nicht fehlen.
1: Nee, Andrea, kennst du Basic Instinct, der Film? Basic Instinct. Mein Dieter, das Sohn kennst, weiß ich. Hua, du auch. Hast du noch einen Kuchen, Däfer? Nee, die meisten von euch werden Basic Instinct kennen mit der Sharon Stone. Und wer Basic Instinct kennt, der kennt auch diese berühmte Verhörszene. Es ist eigentlich die Szene des Films. Ja, wo die Sharon Stone an diesem kurzen Gläutli auf dem Stuhl hockt. Und da macht sie ja Folgendes. Ich darf es gerade mal kurz in Zeitlupe demonstrieren. Also zunächst hat sie die Beine verschränkt. Dann geht sie her, setzt ein Bein ab. Und verschränkt die Beine dann wieder. Und jetzt hat er die damals drunter Orchid. Nix. Jetzt war das aber eine verdammt kurze Szene. Die Szene war verdammt knapp. Da hast du also damals mit der Standbildtaste vom Videorekorder Wow, ich wette 100 Euro, du hast es auch probiert. Ich wette. Schau, egal, jedenfalls meine Frau und ich, wir schauen Basic Instinct, gerade diese Szene. Und auf einmal meinst du so, ja Menschenskinder, da geht es wieder mal nur um Sex. Ich sag, hä? Naja, das soll doch nur scharf machen. Ich sag, pff. Ja. Schatz, sag ich, das hast du hier natürlich erneut einmal wieder ganz messerscharf analysiert. Weißt, deswegen sitzt da nämlich auch die Sharon Stone, ja? Und eben nicht Mutter Beimer. Ne? Deswegen heißt der Film nämlich auch Basic Instinct, ja, und eben nicht zwei Stützstrümpfe aus Castrop-Rauxel. Meinen Sie, aber die gefährt ist schon die Sharon Stone? Ich sag, bitte? Naja, mit der wird's schon was anfangen. Ich sag, du Schatz, das ist doch wirklich so eine saublöde Frage. Sie überlegt, bitte mal selber, du, wann in meinem Leben soll denn ich einmal die Sharon Stone treffen? Aber wenn? Ich sag ja, aber wann? Aber wenn? Aber wann? Aber wenn, aber wann? Aber wenn, aber wann? Aber wenn, aber wann? Aber wenn? Ich sag sicherlich, wenn's nein läuft. Vollgas! Ne, kann doch gut sein. Kann doch gut sein, ne? Überlege mal, es ist Sonntagmittag. 13.30 Uhr. Der Michel hockt daheim in Neufen auf seinem Sofa. Er trägt dabei seinen 180% Polyester-Wohlfühl-Jogging. Kennt ihr die 180% Polyester-Wohlfühl-Jogging? Wo du so nach einmaligem Tragen so geruchsmäßig meinst, lieber Gott, du sag einmal, steh ich doch eigentlich immer Katzenklo drin, du. Und auf einmal steht der Michel fest, oh mein Sohn mischt Zigarettenschachtel leer. Also schlüpft er behende in seine Adiletten, hockt ins Auto rein,
3: und fährt von Eufen aus zur nächstgelegenen Tankstelle nach, Achtung, Linzenhofen, um sich dort Zigaretten zu kaufen. Gegen 13:45 Uhr betritt der Michel die Aral-Tankstelle Weiß in Linzenhofen. Und die jeden Sonntag um 13:45 Uhr in der Aral-Tankstelle Weiß in Linzenhofen rappelt die Katz, schnappt doch da die Sharon Stone rein. Sie will sich 3 Liter Motoröl kaufen. Zum der Körper einreiben. Und wie jede Hollywood-Giganten-Millionen-Weltstar reagiert, wenn er mich sieht, ist sie natürlich verschüchtert. Ne? Gut, irgendwann traut sie sich dann, mich anzusprechen und sagt so, oh my God! Jesus Christ! Are you the famous Link-Michel? Who had great shows in Dornstetten, Grabenstetten, Feldstetten. Und ich sag yes and in Neufen also. Und weil es in dieser Tankstelle so saumäßig gemütlich ist, da zahle ich ihr noch kurz den Unterberg. Und auf einmal sagt Sharon Stone, hey, famous Link-Michel, I have a great idea. Let's take my Learjet and let's fly together via Frankfurt to L.A. Und ich sag so, yes, Frau Stone. Nicht so real, great. Also vom Ding her. But mine, I have a much. Jetzt pass mal auf. Let's doch einfach take my Ford Mondeo and let's drive together to my hometown Neufen. Und Sharon Stone ist natürlich kurz vor der totalen Ekstase. Klar, überleg mal, sie schon im ganzen Leben ist ja sie noch nie Ford Mondeo gefahren. Ich tu noch schnell die Kindersitz hinter raus. Und fahr mit der Sharon Stone im Ford Mondeo zu mir heim. Und kurz bei mir vom Haus fällt mir sein. Kurz vom Haus denke ich, Mensch, Michael, du bist ein Depp. Ich schon gleich dran denken müssen, Herrgott, nochmal, du hast ja schon Besuch. Aber gut. Sag mal, okay, dann muss halt in dieser Situation, in Gottes Namen, die Julia Roberts so lange in die Garage. Kann meine Frau nicht drüber lachen. Aber weh, komm mal da eine im Fernseher, da eine kennt ihr alle, wo die Frauen so drauf abfahren, da eine. Ich sage immer, der böse Klebestift, der Bad Brit, wie der Bad. Wenn der böse Klebestift im Fernsehen kommt, der Brad Pitt. Oder der andere Depp da, der Johnny. Du, da kniet meine Frau vor der Kiste, da stupft die fast in den Fernseher rein. Oh, der Brad Pitt, oh, der Johnny Depp. Ich sage, was willst du jetzt mit dem Depp, Johnny Depp? Ich sage, du pass mal auf, der raucht. Der sauft. Ne? Der hurt. Und bei aller Liebe, Schatz, aber... Das kann ich besser. Oh. Nein, ist ja so. Nee. Da kriegst du diese finsteren Gedanken. Hast du ab und zu so finstere Gedanken? Hä? Hast du ab und zu? Nein. Soll er rausgehen, kannst du ein Befreiter sprechen. Wisst ihr, was mein finsterster Gedanke ist? Das ist, dass ich irgendwann einmal irgendwo vor irgendeinem Publikum stehe und auf einmal erhebt sich vollkommen unvermittelt eine Frau im Saal und ruft mir hingebungsvoll entgegen, Michel, ich will Geld von dir. Und ich rufe zurück, welches? In der Pause habe ich mir gerade reiflich überlegt, ob ich das jetzt echt sagen soll. Aber mir scheißegal, ich ziehe das jetzt gnadenlos durch. Es mag sich ein bisschen emotional anhören, ein bisschen gefühlsduselig, bis ich halt Sachen anhöre, wenn sie direkt von Herzen kommen. Das ist, glaube ich, auch das erste Mal, dass ich das überhaupt zum Publikum sage. Aber wisst ihr, ich war schon in vielen Städten. Ich war tatsächlich schon in vielen. Ich war schon in Berlin, in München, in Stuttgart natürlich. Ich habe die humoristische Triangel der Schwäbischen Alb bereist. Also Grabenstädte, Donnstädte, Feldstädte, war ich. Und überall, wo ich war, habe ich mich vor das Publikum gestellt und habe gesagt, und Herrschaften, ihr seid das beste Publikum von der ganzen Welt, ja, und überall habe ich gelogen. Weil ihr seid natürlich das beste Publikum. Ja.
4: So, an alle Motorradfahrer, der Sound, der jetzt kommt, das ist eigentlich für die Schrauber der Sound schlechthin, gell? Die coole Langhorige. Es gibt natürlich auch andere gute Motorräder, aber der Sound ist einfach einzigartig. Da muss ich gar nicht so viel dazu sagen. Hört euch an, unser Harley Charlie!

0: Ja. Tja.
1: Immer bloß Mädler, mit dem Vetter Fiedler!

Stunde darf ich euch eine musikalische Liebesgeschichte erzählen. Und zwar, wir haben sie heute schon mal von einem Didgeridoo, das liegt ja hier hinter mir. Das heißt, jeder aus Stadion hat ein Didgeridoo, ob er spielen kann oder nicht, das ist was anderes. Aber es war so hier, Sommer 2010, im Urlaub hat sich ein Australier und eine Irin schottischer Abstammung hier in Böblingen getroffen. Und das war der Jahresurlaub. Die waren 2 Wochen hier, haben jede Kneipe dort gemacht, das ganze Kulturleben. Und wie es nun mal so ist, jeder Urlaub geht zu Ende. Der Australier wieder in London, Australien. Die Irin schottischer Abstammung wieder auf, ja, nach Schottland, da wohnen sie, ja. Und was macht ein Australier, wenn er Liebeskummer hat? Der spielt den ganzen Tag Didgeridoo. Natürlich, mit einem Ton spielt er seine Töne. Was macht eine Irin schottischer Abstammung? Die summt den ganzen Tag vor sich hin.

Schrecklich, ja. So, was macht der Australier? Was macht der Australier? Der ist natürlich in diese schottenirische Abstammung verliebt. Und der spielt natürlich auf seinem Didgeridoo

Und da ja die meisten hier das Nachtleben von Böblinger kennen, so ging das letztes Jahr ab.

0: euch, Alice. Ist eine Zeit Langeweile schön. Aber irgendwann war mir das blöd, da bin zu renarren. Setz euch jetzt, wenn der so weitergeht, setz ich morgen frieren und da. Weil ich einmal Geld, das ist die Sache, von der Frau halt nichts verstaut. Jetzt passelt ihr mal recht gut auf, ich zeig ihnen, wie das geht. Wenn ich dies aus ihrem Fahrzeug rauskomplimentiert, dann mein schönes Zwetschgefiedle auf den noblen Sitz nachlassen. Sofort natürlich Kupplung gehabt, Rückwärtsgang nein und die Kupplung. Ganz langsam kommen lassen, mit viel Gefühl. Und Frau, behaupt ihr ständig, mir Männer haben kein Gefühl. Ist gar nicht wahr. Da klatscht du mal auf unseren Kupplungsfuß nach. Da hockst drin. Und dann drehen wir um und parkt das Auto vollkommen entspannt und locker rückwärts nein. Ich sollte noch mal geschwind Muggelsäckele vorne ausfahren. Pass auf, ich darf die Kupplung, Rückwärtsgang, nein, Kupplung, ganz langsam kommen lassen, mit nur mit viel. Aber jetzt rumdreht und elegant, Rückwärts, nein. Und wieder gleich ein bisschen vorne aus. Ich weiß auch nicht, was heute los ist, aber jetzt, das dritte Mal, jetzt pack es und jetzt fahr ich. Rückwärts, nein.
1: Und wieder vorwärts nach uns. Das gibt's doch nicht.
0: Ich fahr rückwärts, nein, vorwärts nach uns. Rückwärts, nein, vorwärts.

0: und vorwärts naut. Das Schirr verrückt, das halte ich nicht aus.
1: Aber wisst ihr, das hätte ich Ihnen ja sofort sagen können, dass ihr mit so einem großen Auto in so ein kleines Parkglück überhaupt nicht reinpasst. Aber auf mich hört ihr heute wieder mal kein Sau.

Auf jeden Fall, was jetzt kommt, wie sie gesagt, von dem 1000 Sasa, das ist so ein richtiges Käpsele. Und das ist da. Jawohl!

was ist, wenn man bei uns tagsüber gelacht ist? Total fertig. Im Schwäbischen gibt es einen Sonderausdruck, genau. Ausgeschnullt. Weißt du das noch? Also, das nächste Lied heißt nicht ausgeschnullt. Jeden Tag Gott drunter und drüber. Jeden Tag der gleiche Stress. Jeden Tag bloß nur Schafe und Grube.

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Wie war der denn bloß los? Ich glaub, der Heilandsack, der fällt mir gleich auf der Schoß. Jetzt beugt er sich auch noch rüber und er sagt zu mir: Ingo Kluben. Oh, Gottes Willen. Ja.

0: Dankeschön.
1: Ja. Eine wahre Geschichte. Im Schwäbischen, das ist von der Markus. Im Schwäbischen sagt man, das Leben ist kein Schlotzer. Gibt es eigentlich in der Pfalz auch den Spruch, das Leben ist kein Schlotzer? Kennt ihr nicht, gell? Nee, das wisst ihr nicht. Das ist unser Geheimnis. Badner, hier im Grenzland, wisst ihr vielleicht auch, Leben ist kein Schlotzer. Das hat mein Opa zu mir immer gesagt. Und ja, mein Opa, der ja, hat eine glückliche Ehe geführt mit meiner Oma. Er war ruhig und sie hat nicht viel geschwätzt. Meine Oma war eine sehr herzliche Frau, hat auch immer gesagt, umarmt wird erst in der Ewigkeit. Und Opa hat halt versucht, so seine Ehe mit diverse Alkoholiker aufzufrischen. Er hat Äpfelstickle gehört und hat dann so 2.500 Liter Most gemacht im Jahr. Und so nach dem alten Schäfchen sieb nichts verkommen lassen, sind 3 Liter als Essig abgeflossen und der Rest über die Niere. Und das macht das Leben wegen leichter, bin mir ganz sicher. Mein Opa, das war echt ein Büffel vom Amor. Er hat gesoffen wie ein Loch und hat dann irgendwann erst den einen Fuß weggekriegt, dann den anderen. Und dann hat die Oma, das war so ein kleines Weible, hat ihn dann in seinen Rollstuhl gesetzt und hat ihn auf den Balkon ausgeschoben. Hat schon geguckt, unterm Dächle, bei Regen, bei Sonne. Und hat so 1/2 Liter Most verdünnt gekriegt, das hat ihn den Tag aushalten müssen. Und dann ist immer, vielleicht wisst ihr es noch, ist früher immer der Zeppelin geflogen, von Stuttgarter Hofbräu war das, glaub, gell? Der Zeppelin geflogen. Und Opa hat immer noch aufgeguckt und hat gesagt, wenn die Lombe segelt, doch mal ein Kästle Bier abseilen tätet. Gerade zu mir da hinein in der Garde. Neuer hat seinen verdünnten Mosch gekriegt und er hat mir damals, aber auch mit einem verschmitzten Lächeln, hat er gesagt, weißt du, merkt ihr euch? Merkt ihr euch für den Rest von deinem Leben? Das Leben ist kein Schlotzer.

0: Italiener und ein Hund und der Italiener und die Frauen.
1: Das war jetzt ein Übergang, du mein lieber Freund.
0: Hund, Frauen und ja. Beide sind. Ja, okay. Vier Weiber haben ich daheim und ein Hund, c'est la vie. Der einzigste, der keine Haar auf dem Kopf hat, bin ich. Und trotzdem schiebt man es eigentlich Evel auf mich.

Und stellt euch vor, ihr seid eingeladen. Um 8 Uhr geht es los und 10 nach 8 Uhr steht sie immer noch in der Dusche, in der Unterwäsche. Hast du ein Gewand da? Sag mir, wann?

Nun zu einem selten gewählten Thema, der Italiener und die Streuobstwiese.

Vielen Dank. Und jetzt Handy gemäht und es ist Abend geworden, es ist Nacht geworden und die sind mit dem Fahrrad da gewesen. Gott sei Dank hat einer davor kurz vorher noch investiert.

0: Sehr verehrtes Publikum, ich habe nur die ehrenvolle Aufgabe, die drei Tenöre von Bodenang vorzustellen. Begrüßen Sie mir unseren fantastischen René Colli. Und unseren wunderbaren Falk Carrera.
1: Cabrio. Falco Carrera Targa.
0: Cabrio.
1: Cabrio.
0: Kube. Und unseren huldvollen Luciano Epirotti. Dankeschön.

0: Wasser, Sidney.
1: Super.
0: Was kommt jetzt für ein Lied? Oh, die Spannung war gut, oder? War super.
1: Ich glaube, ausziehen könnte man echt besser. Jetzt aber nur mal. Jetzt pass auf.

0: Vielen Dank. Am Akkordeon Janis Philipp Ullmann.
1: Am Gesang Christoph Pölgen.
0: Gesang und Geige Gudrun Walter.

Ein Lied nun ist ein richtiges, richtiges Knastlied, sogenanntes, was heißt sogenanntes, ist ein Knastlied. Erinnert an diese Knastfilme, ja, da geht es auch drum, um eine Sauerei. Mein Vater ist wieder im Mittelpunkt der Hanna, der war, oh ja, vor unserer Geburt in Biberach, also wir sind in Schüssel, Biberach, Kreisstadt, war er wohl ein Jahr im Knast oder ein halbes. Auf jeden Fall hat er sich hinterher mit meiner Mutter, war auf dem Rathaus, dann hätte man Trinte ausrechnen müssen, hat er sich geweigert, über das halbe Jahr Auskunft zu geben. Da hat er wahrscheinlich Kohle geklaut oder Kartoffeln, damals nach dem Krieg. Ja, und dann hat er gesagt, ja, es sei schon so, wie man sich das vorstellt, weil es sei schon, in Russland war er ja der Deutsche, also in Russland, wolgadeutsche Flüchtlinge, und da hat er noch so einen Akzent gehabt, und haben sie ihn als Russ bezeichnet. Hat entsprechend schlecht abgeschnitten dort, oder entsprechend behandelt worden. Er hat gesagt, das sei nicht so schlimm gewesen, als ob er mal einen Kusch vollkriegt hat. Viel schlimmer sei das Gejohle, dieses spöttische Gejohle, Gejammer, Geschrei, das Getanze, wie so Kinder, die Indianer spielen. So hätte sie ihn verspottet mit mir. Dann diese blöde Melodie, die sie gesungen, die sei ihm jahrelang in die Träume erschienen, in die Albträume. Das hat ihn verfolgt. Die beschissene Melodie. La,

0: Herzlich willkommen zu einer weiteren Sendung von Mundart Radio unterwegs. Die heutige Sendung habe ich beim 11. Stuttgarter Mundart-Stammtisch gemacht. Da war die Kehrwoch-Mafia zu Gast. Die Kehrwoch-Mafia, das sind der Patti Bosch, der singt, Gitarre spielt und Schlagzeug spielt, und der Bernd Stecki Steckroth, der Leadgitarre spielt und im Hintergrund singt. Aus dem Programm, das wir am Abend gespielt haben, möchte ich ein paar Ausschnitte laufen lassen. Bei so einem Mundart-Stammtisch geht es immer relativ laut zu. Damit aber die Lieder richtig zur Geltung kommen, habe ich die von der CD genommen.
1: Aber jetzt fangen wir mal an, weil Leute, ich bin vorher durch Stuttgart gelaufen und war echt fertig. Weil, was sieht man überall jetzt schon wieder? Weihnachtssache, genau. Jetzt wird jetzt schon Tannenbaum aufgestellt, am Schlossplatz hat einen riesen Tannenbaum aufgestellt. Ja, wo geht denn die Zeit noch, Leute? Das ist der Hammer, oder? Die Zeit, die vergeht, da fällt dir nichts mehr ein. Ich denke immer, Mensch, es kommt schon wieder Weihnachten. Es war doch gerade erst Weihnachten. Ich weiß noch genau, Weihnachten, Geschenkle suchen von meiner Frau. Ich war so froh, dass sie etwas gekriegt haben. Und nach Silvester, Jahreswechsel, Zeit der guten Vorsätze. Hat sich von euch jemand letztes Jahr einen guten Vorsatz gemacht? Nicht da. Alles schon aufgegeben. Merkst schon. Nein, ich habe letztes Jahr hab ich gesagt, Buddy, 2016, da nimmst du 8 Kilo ab. Es fehlen nur 12. Ja, leider so ist es mit einem guten Vorsatz. Ne? Aber ich muss dazu sagen, ich habe eine super Ausrede, weil ich bin vor 2 Jahren nochmal Vater geworden. Ich habe ein kleines Töchterle daheim. Und wenn du so ein Kindle daheim hast, da zählen ganz andere Dinge plötzlich. Gell? Da sind andere Sachen wichtig. So ein kleines Kindle, das ist so schön. Und es war ich neulich beim Einkaufen und da habe ich eine Mutter gesehen mit ihrem Töchterle. Ich habe so richtig gefreut und habe gedacht, jetzt muss ich mal zuhören, was die so schwätzt. Und dann hat das Töchterle gesagt, du Mama, Mama, wenn wir Tierle wären, dann wäre ich doch ein Kälble. Dann sagt die Mutter, ja, das könnte man so sagen. Das Kind weitermacht, Mama, Mama, wenn wir Tierle wären, dann wärst du doch eine Kuh. Dann sagt die Mutter, ja, das könnte man so sagen. Das Kind wieder weitermacht, Mama, Mama. Wenn ihr Tierle wäret, dann wäre der Papa doch ein Bulle. Da sagt sie neu, der Papa ist der Ochs, der Bulle kennst du gar nicht. Ja, das sind so die Dinge im Leben, die du dann so erlebst. Und jetzt gehen wir mal zum Anfang an der Hand einmal schon mal die Stuttgarter Haltung einnehmen. Kennt ihr die Stuttgarter Haltung? Kennt ihr noch nicht? Ja? Ich merke schon, ihr lernt heute noch auch noch etwas. Seht mal ganz vorsichtig eure Gläser ein bisschen reinschieben und mal eure Hände ganz weit nach oben strecken. Eure Hände ganz weit nach oben, genau. Und dann denen eure Hände in einer Wahnsinnsgeschwindigkeit zueinander führen.
2: Grüß Gott, ihr Leute, es ist soweit, wir fangen jetzt mal an. Es gibt kein

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Ja, liebe Leute, wir Schwaben, wir haben ja etwas, was wir ganz besonders lieben. Und es ist bei uns Schwaben natürlich nicht die Kirwoch, sondern das Essen. Oder? Wir Schwaben essen fürs Leben gern, bei mir sieht man es auch. Ja, es ist halt so. Aber es gibt ja auch so viel leckere Sachen bei uns Schwaben, oder? Linse mit Spätzle zum Beispiel. Ja? Maultasche, ein guter Hefezopf, so viel leckere Sachen. Und irgendwie ist auch alles schon mal besungen worden. Bis auf euch, schwäbisches Gericht, das ich wahnsinnig gern mag und eigentlich meine Leibspeise ist. Und haben mir gesagt, Mensch, das gehört auf Mafia, wir müssen ein Lied für dieses Gericht machen. Da hat andere kennt es als Gausburger Marsch. Bei uns sind sie Kartoffelschnitz mit Spätzle. Und da dürfen wir jetzt auch gleich mal mitmachen, weil wir brauchen eure Unterstützung. Am Anfang geht es nämlich so. Bada, bada, bada, bada, bada, bada, oh, oh, oh, das ist hier.

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Wir haben es vorher schon gehört, wenn du die Wahrheit sagst, hast du ein Problem mit einer Frau, dann ist es stinkig. Wir haben ein Lied geschrieben, was passiert, wenn du die Wahrheit sagst.

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1: Warum?
2: Du magst nicht.

0: nicht.
1: Ja, so ist das im Leben, ich mag nicht. Das sind so Dinge. Aber es gibt ja auch viele Sachen, die mögen mir alle. Nämlich zum Beispiel feiern. Gemeinsam feiern ist doch was Wunderschönes. Und es ist ja auch ganz toll, immer wenn man feiern kann. Zum Beispiel Geburtstag. Man wird eingeladen. Das kostet nichts. Du musst ein Geschenk mitbringen, kannst Essen trinken den ganzen Abend. Gibt nichts Besseres. Ja, Geburtstag ist auch toll. Man wird auch oft eingeladen auf Geburtstage. Und dann heißt es immer, Mensch, ihr macht doch schwäbische Lieder. Könntet ihr nicht ein Geburtstagslied spielen? Da sage ich mir, natürlich kennen wir das, aber wenn man lange überlegt, ich sage, Mensch, was kannst du eigentlich machen? Happy Birthday ist Englisch, nicht Schwäbisch. Wie schön, dass du geboren bist, ja, ist jetzt auch nicht wirklich Schwäbisch. Dann haben wir mal gegoogelt, heute googelt man ja alles, und haben gesucht nach einem schwäbischen Geburtstagslied. Und haben festgestellt, es gibt keins. Wirklich wahr, es gibt kein schwäbisches Geburtstagslied. Dann haben wir gesagt, wir schreiben das Geburtstagslied. Auf Schwäbisch, das haben wir auch gemacht. Jetzt muss ich gerade mal fragen, haben wir zufällig Geburtstagskind da heute? Haben wir aber da, der die Woche Geburtstag hatte? Das Jahr? Okay. Also, es gibt zumindest welche, die Geburtstag kennen. Ja, aber Geburtstag ist eine schöne Sache. Und beim Geburtstagslied auf Schwäbisch kommt man doch erst richtig in Stimmung. Und wir haben gesagt, wir machen das und wir haben das auf unserer neuen CD, die wir übrigens auch dabei haben. Wer will, kann die nachher gern bei uns auch käuflich erwerben. Da haben wir das Lied ja auch drauf. Und das singen wir ganz einfach. Alles Gute zum Geburtstag.
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Wir haben natürlich auch eine Hymne auf Schwabeländle geschrieben. Wir haben unsere eigene Schwabenhymne. Die ist auf unserer ersten CD, die ist sogar auf einem Sampler drauf, der heißt Schwabenhymnen, wo für unsere große Ehre ist. Ich wolle Krimanek mit drauf, Schweißfuß mit drauf, Unarkier auf Mafia ist mit drauf. Eben mit dem Schwabenhymnenliedle. Das war jetzt zwei Spiele. Weil ich bin's gern. Und ich möchte es auch bleiben. Für immer, Schwab!

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Ja, liebe Leute, wir kommen jetzt zu einem Punkt, zu einem ganz traurigen Punkt. Wir kommen zum letzten Lied. Okay, wir probieren es nochmal. Wir kommen jetzt zu einem ganz traurigen Punkt. Wir kommen zum letzten Lied. Ja, es ist leider irgendwann immer so. Oh ja, wir sind schon fast drüber, glaube ich, gell? Na, aber wir machen jetzt noch ein letztes Lied für euch und mit euch. Und bedanken uns ganz herzlich hier beim Verein Schwäbische Mundart, wo wir ja auch Mitglieder sind schon lange. Und finde auch toll, dass es so eine Einrichtung gibt und dass es so einen Stammtisch gibt. Und wir bedanken uns ganz herzlich bei euch, dass ihr heute Abend gekommen sind, dass ihr vor allem uns zugehört habt. Und wir hoffen, dass auch ein bisschen Spaß geht mit uns. Ja, wir sagen jetzt einfach Dankeschön, weil ich jetzt heimgehe.

heute gar nicht schlecht. Na, wer muss recht? Du, Dads von Seele. Hey, ihr, ein bisschen gelacht. Uns hat's Freude gemacht.

0: Nach dem Konzert habe ich nur ein kurzes Interview mit denen beide geführt.
1: Wie lange geht es denn schon, mit dem interessieren?
2: Also Killer Mafia selber so gibt es jetzt seit ca. 5 Jahren, ziemlich genau, dass wir als Duos unterwegs sind. Kennen den uns schon viel, viel länger natürlich, und auch früher schon eine Band zusammen Musik gemacht. Aber jetzt ruft Kehrbach Mafia, wie man sie jetzt auf der Bühne sieht, 5 Jahre.
1: Schön. Also das Programm heute Abend hat mir sehr gut gefallen. Das ist einfach eine runde Sache.
2: Freut uns.
1: Wie kommen wir da gerade auf Schwäbisch?
2: Ja gut, das liegt natürlich nahe, weil wir sind Schwaben, wir sind im Ländle aufgewachsen und es ist immer so eine Sache, wenn man dann versucht Hochdeutsch, man hört es doch immer Schwäbische und ich will mir das nicht abgewöhnen. Ich sage, ich sing wie ich schwätze und ich liebe das und das soll auch so bleiben.
1: Ich habe schon das Gefühl, auch, dass in letzter Zeit wirklich Schwäbisch auch mit Macht wieder kommt. Gell? Also dass auch junge Leute interessierter sind.
2: Ja, das merken wir auch natürlich von der Konzerte her. Es wird, kommen immer mehr Leute zu den Shows von der Kehrbach Mafia. Liegt bei uns natürlich, denke ich, auch liegt bei uns ein Stück weit auch daran, dass wir Themen haben, die einfach die Leute kennen. Also Themen aus dem Alltag. Wir erfinden nicht irgendwelche Märchen oder irgendwelche Geschichten, sondern das sind alles Dinge, wo die Leute sagen, jetzt, Mensch, das kenne ich, das habe ich auch erlebt, ob das der fehlende zweite Socke ist oder das, solange du deine Füße mal in die Schnastrich tust, was ich sage. Das sind alles Dinge, die man kennt und das findet sich die Leute drin wieder und das ist wie so ein Spiegel. Und wenn man das dann auch noch in Schwäbisch macht und verschworben, das ist es dann noch einmal mehr der Spiegel.
1: Was gibt es für neue Projekte in der Zukunft?
2: Oh, wir haben einiges. Also wir haben jetzt gerade unsere neue CD ja gemacht, im Jahr 2, schon unsere neue CD. Da haben wir uns fast 3 Jahre dran geschafft. Dann haben wir uns sehr, sehr viele Live-Termine jetzt gerade. Dazu kommt ja noch die Schwaber-Komödie, die wir jetzt vor 2 Jahren

Geschichte, dass das nächstfolgende Lied eigentlich ein schwäbisches Volkslied ist. Ich gestehe, ich habe gelogen. Aber nichtsdestotrotz, ich glaube, ihr kennt es alle. Und ihr müsst dann den Gospelchor machen, der antwortet. Are you ready for Gospelchor? Say yeah! Yeah! Really?

0: Gitze und die Band.
1: Paul Vincent.

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2: So, Freunde sind wir alle, gell?
3: Freund fürs Leben.
2: Freund fürs Leben. Hey! Andi! Heiße!

Du warst schon früher ein Sickel. Das Leben. Dankeschön.

0: Schwäbisch für Auswärtige. Lass mich überlegen, was ich so weiß. 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Sehr feucht, das ist auch so ein Spaß. 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Ja, bei Schwäbisch, da gab man ein Knie. Ein Zugreister, der landet es nie. Blärert's Kindle, kriegt's einen Zapfer. 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Seine Semmel, das sind Wecker. 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Ein Korb, das ist ein Grätzer. Ein Säge ist ein paar Wetzer. Ein Schader lasst man schätzen. Und manches Gleut ist bloß ein Fetzer. Ein Säge muss man Dengler. 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Danke. Der Rest vom Apfel ist ein Putzer und auch Schuhe, die muss man putzen. 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Na, ist verschissen. 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Kennt ihr denn noch? Kein Problem, okay, dann machen wir die lange Version. Und jetzt, da pass mal auf, ist der Schwab mal Depri drauf, dann hängt er halt der Riesel nach. Schöner kann man sowas doch gar nicht sagen. Seine Sandaler, das sind Klapper, ein Tierschloss, das hat einen Schnapper, ein Pflaster, das ist ein Papper und ein Grabscher, das ist bei uns ein alter Tapper. 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Ist was gelaufen, ist es Kloffer. Grobe Schuhe, das sind bei uns Groffer. Ein stark betrunkener Schwabe, der ist Psoffer. 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Wer geizig ist, der ist gniggert. Statt gniggert, da geht auch gniggrig. 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Durch Jura bis Strumpfsocker. 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Wer schaut, der guckert. 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Mit Sommersprosse bis Rossmuckert. 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Den kannst du mit sowas richtig schocken. Danke. 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Ist sie recht schier, so ist der Hafer und auch ein Diegel ist ein Hafer. 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Mehrere Pfarrer, das sind Pfarrer. Wer Unsinn sagt, der schwätzt einen Schmarrer. Und Maschker, das sind unsere Faschingsnarrer. 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Bist recht voll, dann hast du einen Mordszacker. Was beschädigt's, hat einen Mordsmacker. 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Der Gleiche ist dasselbe. 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Ein langer Dürr ist ein Gestell und der Meister braucht einen Gesell. Endspurt. Der Schwabe sagt zu drinnen Denner, zu herinnen sagt der Henner und inner ist für ihn inner. Sowas kann nicht jeder kennen. Er sagt zu draußen Dusser und zu herausen Husser. Zu drüben sagt der Dieber und herüben, das ist Hieber. Ist was vorbei, so ist es rum. Ein großes Stück, das ist ja drum. Auch zu deswegen sagt man drum und darum herum, das ist drumrum. Komm rüber heißt, komm rum. Ich komm hinüber heißt, ich komm nom. Hin und her ist rum und nom. Ein falscher Hund ist hinterrum. Was nix taugt, das ist ein Klump. 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Mit der Pump, da kannst du noch Pumper und der Zigar ist ein Stumper. Ein Rosenkranz, das ist ein Bauter. Eine dicke Frau, ein fetter Plauter. Ein kleiner Alter ist ein Weible und unter dem Kittel nicht gehört ein Leible. Willst du etwas lassen, willst du es lau. Willst du etwas haben, willst du es hauen. Willst du nicht mehr bleiben? Ja, dann musst du gehen. Nicht jeder kann die Sprache verstehen. Stunden, das sind Stunden. Hunde, das sind Hund. Sie haben, heißt sie Hand. Das ist der Sound vom Schwauberland. Doch nur eins an unsere junge Leute, die oft bloß nur Hochdeutsch kennen heute. Das ist gut, wärst fast überall verstanden. Doch unser schön Schwäbisch kommt dabei abhanden. Und ich tät es wirklich schätzen, sie kennt auch noch Schwäbisch schwätzen. Denn es hilft in unserer kleinen Schwauberwelt, bist mindestens zweisprachig aufgestellt. Und als gebildet gilt nur jener Mann, der richtig Schwäbisch schwätzen kann. In diesem Sinne, danke.
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2: Hallo, herzlich willkommen zu einer neuen Folge unseres Podcasts Aller Händle aus dem Ländle. Ich bin der Axel.
3: Und ich bin der Flo. Und ich bin gerade schon erstaunt, wie du die Schätze deiner Muttersprache zutage förderst. Hier sogar mit Genitiv und so Zeug. Das kennen wir Schwaben ja eigentlich an und für sich gar nicht.
2: Genitiv, ich bin noch nie tief gegangen. Ich habe immer Angst, dass ich nicht mehr rauskomme. Also du kannst schon bedenklicher, du kannst schon total vom Thema ab. Genitiv. Also hallo.
3: Und? Ich habe gehört, du hast gerade dir was Leckeres zum Essen gemacht.
2: Jawohl, wahr. Und es ist gut, dass wir zwei ein wenig weiter auseinander hocken. Ich habe nämlich, glaubst du es nicht, eine komplette Knolle Knoblauch gegessen. Und jetzt hoffe ich, dass
3: eine heute Knolle.
2: Eine ganze Knolle.
3: Also nicht bloß so Zehe, sondern eine ganze Knolle.
2: Ein ganzer Boller. Ein ganzer Knoblauchboller.
3: Jesus Christus. Liebe Benzinger, schließen Sie Ihre Fenster. Gehen Sie nicht nach draußen. Wir sagen es, wenn die Gefahr vorüber ist.
2: Ja, das Problem ist, ich muss das Mikrofon festhalten. Das will ich mal abhauen. Das ist ein Sensibelchen. Ja, und jetzt hoffe ich, dass halt nach diese widerliche Schnorke, die mir schon die ganze Zeit blagen, wenn die zustechen, dass die das ganze Blut wieder kotzen müssen.
3: Also gegen irgendwelche Blutsauger hilft's? Haben wir ja schon aus Dracula-Filmen irgendwie gehört.
2: Aber dass wir überhaupt so viel schnorken, da haben wir überhand jetzt noch, jetzt ist Ende August, jetzt wird's ja kühler, aber bei Uitone im Kessel, wo es ein wenig wärmer ist, da muss es ja voll sein mit Mucke, wie. Da geht's da nichts bei Uitone in Stuttgart.
3: Also dafür, dass man immer hört, überall Schnorkeblog, muss ich sagen, geht's. Also ich bin ja sonst auch so ein bisschen Schnorkemagnet, aber dieses Jahr geht's eigentlich. Alle klagen, ich irgendwie nicht. Vielleicht habe ich auch genug Knoblauch gegessen, keine Ahnung. Aber ansonsten, ja, bei uns ist gerade viel los. Viele so kleine Festle, wo man schön hin kann im Sommer. Konzerte, wo man hin kann. Also ist schon was los im Städtle. Und man macht natürlich auch so seine Großstadterfahrungen. Immer im Sommer machen sie noch mehr Baustelle auf. Dann kommst du noch weniger durch. Und wenn du mit der Straßenbahn fahren willst, um Gottes Willen, neulich war ich auf einem Festle. Und da habe ich dann tatsächlich gleich zwei Musikstücke nachgespielt. Also ist vom Wolle Grivanek. Ich muss die Straßenbahn noch kriegen.
2: Ja, kenne ich natürlich.
3: Bloß der Fünfer bringt mich heim. Hat sogar eine gewisse Parallele. Was hat jetzt da gerade Bimmel bei dir?
2: Bei mir klingelt nichts mehr. Die Glocke lädt schon lange nicht mehr.
3: Und da ging es mir tatsächlich so genau wie im Wolle damals, weil der hat ja, du erinnerst dich vielleicht, die Situation beschrieben, dass er aus der Stadt heim musste und deswegen immer auf die letzte Straßenbahn gesaut ist. Und wenn er den nicht gekriegt hat, dann wusste er, dass er heimlaufen muss. Und so ähnlich ging es mir auch am Wochenende, weil da habe ich auch versucht, mit der Straßenbahn heimzufahren. Und es war in einer Großstadt, das muss man sich mal vorstellen, einer Großstadt wie Stuttgart. Also die fünftgrößte Stadt Deutschlands ist gleichzeitig das größte Dorf.
2: Hätte jetzt auch gedacht. Ich gerade denke, warst du jetzt eine andere Stadt. Aber verzeih, Stuttgart, Großstadt. Okay, das muss ich jetzt zurückgelassen. Ja.
3: Ja, und da kommst du tatsächlich, wenn du um 1:30 auf die Bahn willst, fährt die nicht mehr.
2: Um 1:30?
3: Das erzählen wir in Berlin, oder? Ja, und deswegen kann ich jetzt, wo das Lied vom Wolle Grivanek, der damals der Fünfer nach Stammheim nehmen wollte, ich der 15er, der jetzt auch nach Stammheim fährt, also die gleiche Linie, bloß von der SSB umgetauft. Ich stand da und habe auf meinen 15er gewartet und das Lied vom Wolle Grivanek, das ist ja schon über 40 Jahre alt und das ist heute noch aktuell.
2: Na gut, Stuge, das ist ja auch schon alt, das behält halt seine Gewohnheit, oder?
3: Ich kann kaum mehr schnaufen und rennen schon, was ich kann. Und alles wegen derer.
2: Scheiß Straßenbahn.
3: Ja, Axel, das hätte ich mit mehr Enthusiasmus erwartet. Das war ein Hit.
2: Das war, ja, weil ich mir fahrt hier oben vom Land mit Straßenbeute. Deshalb berührt man das jetzt emotional nicht so stark. Wir rechnen das, kalkulieren das mit ein, dass man vom Heckefestler rumlaufen muss nachts mal mit einer Flasche Bier in der Hand.
3: Und dann habe ich das Lied ganz am Schluss auch nochmal richtig nachgespielt, stand da am Bahnsteig und habe diese Stelle, na lauf ihr halt heim, leck mir am Arsch. Die Tat umgesetzt.
2: Da bin ich heimgelaufen.
3: Okay. Und dann kam mir auch gleich ein anderes Lied. Das ist zwar nicht wirklich schwäbisch, aber du kennst es vielleicht auch. Vom Mello bis Geschoppernau bin ich gelaufen. Fies Hemmer Wehtau.
2: Du hast mir mal davon erzählt, nein, ich mir es im Internet angeguckt, da habe ich kein Wort verstanden.
3: Aber dabei schwätzen die eigentlich so was Ähnliches wie Schwäbisch.
2: Das hast du behauptet.
3: Das stimmt. Die kommen ja aus, ich glaube, Vorarlberg ja, oder Bregenzer Wald. Und sie sagen ja sogar von sich selber, sie sind im Ländle.
2: Das stimmt, das hörst du oft. Da gibt es irgendwie einen Radiosender, wo ich schon drin getan, die hat auch immer irgendwie da gesagt, Neues aus dem Ländle, bla bla bla. War ich positiv überrascht, dass die im Vorarlberg sich auch im Ländle nennen. Ist süß.
3: Ja. Ja, und die Wörter sind gar nicht so arg anders wie unsere. Also davon abgesehen, dass wir ja auch im Schwäbischen sowieso Variationen haben, kommen wir gleich noch ein bisschen ausführlicher drauf. Da ist auch dort irgendwie so eine Subart von Schwäbisch oder Alemannisch, was man da so raushört. Zum Beispiel Wehdau. Ich würde jetzt sagen, fürs Hemmer Wehdo. Wie würdest du das aussprechen?
2: Oh, ich würde sagen, wir haben sie Weidau.
3: Weidau, Weidau, Weidau. Yeah. Das ist gar nicht so weit weg von diesem...
2: Ja, das stimmt. Das versteht kein normaler Mensch. Weidau. Das hört sich so exotisch, fast schon so südseemäßig. Weidau, Weidau. Oh, Schwäbisch ist schon schön.
3: Das ist wirklich schön.
2: Ja, aber jetzt muss man nochmal sagen, da bin ich von Killesberg wohnen gelaufen. Das muss jetzt nochmal für mich...
3: Vom Killesberg bis Zatzebach bin ich gelaufen.
2: Und vier sind der Wehdau oder Weidau. Also die haben vier's Weidau vom Laufen.
3: Wehdau, würde ich sagen. Also das ist so der regionale Unterschied. Du sprichst anders aus wie ich. Ist aber trotzdem beides Schwäbisch. Mir sind sowieso ein paar Wörtler aufgefallen. Wenn ich dir so zuhöre, denke ich mir manchmal, das Wort kenne ich gar nicht. Zum Beispiel sagst du immer, wenn wir unseren Podcast anhören, dann sagst du was ganz anderes, nämlich was?
2: Alosner.
3: Alosner,
2: genau. Alosner. Losner, losner mal zu, hör mal zu.
3: Ja, ich habe mir das schon erschlossen, dass es das heißt, aber das kenne ich zum Beispiel gar nicht, das Wörtli.
2: Das sage ich sogar, ich habe das mal im Internet gefunden, in Tirol sage ich die auch zum Zulosner, also zum Zuhören Losner. Also, und Tirol ist ja noch weiter weg wie Stuttgart eigentlich, weißt du?
3: Ja, also habt ihr schon so Alpeneinfluss da unten bei euch auf der südlichen Alp?
2: Mit Sicherheit, wir sehen ja bei klarem Wetter weit in die Alpen rein, also wir haben einen guten Alpenblick. So weit sind wir da gar nicht davor weg.
3: Spielst du auch manchmal Alphorn von deinem Balkon runter?
2: Alphörnle, da muss ich jetzt so viel schnaufen.
3: Mürbs Alphörnle.
2: Alphörnle mit Butter, Hörnle mit Butter. Ist das Gleiche, oder? Oder verwechsel ich da etwas?
3: Wahrscheinlich so ähnlich. Also ein Mürbshörnle von der Alp ist ein Mürbes Alphörnle.
2: Ja,
3: der Franzose wird sagen Croissant.
2: Ach so, ja, kann man da auch reinblasen. Ist das auch Musik im Sturm?
3: Das kannst du mal probieren. Ich würde lieber reinbeißen, aber.
2: Ja, das ist eh so luftig, da ist schon nichts dran. Und nachher ist es ja. Das Croissant, wenn du da reinbeißt, das sieht schon aus wie Zau. Das blättert doch so, der Blätterteig, das flattert. Ah, das ist nichts Sauberes, finde ich, oder?
3: Naja, aber man kann es in Kaffee reindunken.
2: Lieber ein Laugenhörnle, das ist stabiler. Da hast du wenigstens was ergosch und weniger auf der Gläuder. Und ich glaube, es ist auch billig.
3: Wenn du aber so ein Suckel bist, da kann ja nicht jeder Bäcker was dafür.
2: Du, aber pass mal auf, wenn du sagst, du verstehst viele Worte, die ich sage. Lass mal überlegen, wie sagst du die Stuge zum Schluck auf?
3: Hacker.
2: Hä? Wir sagen Gluckser.
3: Da gibt es sogar Hacker. Sprüchle, wenn du einen Hacker hast, dann musst du ein Sprüchle aufsagen, und zwar so oft, wie es geht, ohne Luft zu holen. Und dann geht der Hacker weg. Und das Sprüchle geht so, Hacker, Hacker, gang über der Necker, gang über der Reihe, fall mittlere Nei.
2: Über der Reihe, das ist aber ein Stück weit, der arme ja. Hacker.
3: Aber sonst reimt sich's halt nicht.
2: Ja, aber ihr geht echt fies auch mit den Hacker, wirklich.
3: Hacker sind ja auch die das Internet kaputt machen.
2: Also, das hätte jetzt auch gedacht, ja. Sind das die gleichen?
3: Ich glaube, die haben einen Schluck auf. Warum weiß ich die so?
2: Die glucksen einfach das Internet weg. Also die ja, das unterbricht halt die Verbindung. Jetzt ist schon mal alles zu technisch, zu kompliziert. Aber guck mal, wenn du mich richtig verstehst, vielleicht bist du auch dollaurig.
3: Was bin ich? Dollaurig? Aus Aurich?
2: Dollaurig. Dollaurig. Schwerhörig. Wie sage ich dir, zu schwerhörig?
3: Was? Schwerhörig? Also taub vielleicht.
2: Okay.
3: Taube Sau kenne ich.
2: Aber früher schon zu uns gesagt, wenn man laut Fernsehen guckt, hast du jetzt schon leise, ist das schon stollaurig. Okay. Wie wenn man es jetzt da schon vom Innenohr hat und dollaurig und etc. Schwindlig, wie sage ich dazu, schwindlig?
3: Dummelig.
2: Oh gut, das ist ähnlich. Wir sagen dremlig, aber dummelig, dremlig, also das ist schon so schön.
3: Dremlig ist aber schon fast ein Fachwort, weil zum, nee, das ist nicht Schwindel, sondern Zittern, da hätte man Tremor sagen. Aber wenn man so zitterig ist, dann wäre es tremorelig, also dremlig.
2: Jetzt kommt der Mediziner durch, brutal.
3: Ja, komm.
2: Das will ich Itte heiren. Itte, weißt du, was Itte heißt? Wie sage dir?
3: Ja, das weiß ich, was es heißt, aber mir sagen es nicht.
2: Ich sage nicht. Ach, das will ich nicht. Ah, das ist Stuttgarter Edelschwäbisch, gell?
3: Nein, das ist nicht Stuttgarter Edelschwäbisch. Das ist einfach die unterschiedlichen Ausprägungen vom Schwäbisch. Ich habe da so ein Kärtle gefunden. Bei uns schwätzt man Zentralschwäbisch. Das geht aber auch runter bis fast Reutlingen, Tübingen, überall. Selbst Ulm ist da noch in diesem Kasten drin. Und da oben Ludwigsburg, Schwäbisch, Gmünden, Stuttgart. Da schwätzt man überall Zentralschwäbisch. Und mehr so Böblingen, Nagold runter. Westschwäbisch bis Balingen und ganz da unten in der Ecke Tuttlingen Südwestschwäbisch.
2: Fast schon
3: bei dir da wahrscheinlich eher Südschwäbisch, also, wenn ich die Karte so richtig deute. Und dann gibt es natürlich auf der anderen Seite Richtung Ostalb dann aus auch noch Ostschwäbisch und Südostschwäbisch da unten bei Memmingen ins Allgäu. Nein.
2: Ja, also immer wenn ich in die Richtung komme, da Oberschwabe Richtung Allgäu, also da fühle ich mich sprachlich fast heimischer. Also da sind oft wieder Begriffe dabei, wo ich denke, wow, das sind ja Begriffe wie damals aus der Kindheit, aus der 70er, den ich schon ewig nicht mehr gehört. Ich fühle mich da fast so zugehöriger von der Sprache her, vom Dialekt. Also mei wie jetzt gestürket oder so. Stürket ist schon anders.
3: Finde ich nicht schlecht. Ja. Oder it schlecht. Mein Lehrer kam aus...
2: Du hast gerade it gesagt. Hey.
3: Ja, ja.
2: Hallöchen.
3: Einer meiner Lehrer früher, ich hatte auch welche.
2: Ich will gerade sagen.
3: Da war nur die Frage, ob man die mit EH oder mit Doppel-E schrieb. Aber egal, einer davon kam aus Oberschwabe. Und der hat den Satz immer gesagt, das schwäbische Wort net wird im oberschwäbischen it verwendet.
2: Korrekt.
3: Guter Mann. Bringt es auf den Punkt, oder?
2: Guter Mann. Das wird inter verwendet, ja. Da haben wir dann nochmal, pass mal auf, wir haben da so ein paar Wörter gemerkt, rausgeschrieben für dich zum Fragen mal. Weißt du, was ein Klepfgelder ist? Oder wie's,
3: seid ihr Klepfgelde.
2: Klepfgelde auch schon mal gehört oder benutzt?
3: Glaub nicht.
2: Oder? Für ein altes Auto?
3: Noch.
2: Wir haben gesagt, warst du für alte Klepfgelde?
3: Ja, ich habe tatsächlich eine uralte Klepfgelde. Das ist ein Baujahr 78er Volvo.
2: Okay, klepft ja.
3: Aber andere sagen, der Gebbel dazu, so ein alter Gebbel.
2: Gebbel haben wir bei uns am Fahrrad gesagt, so ein alter Gebbel.
3: Ja, kann man auch.
2: Aber
3: gibt alte Gebbel-Fahrräder und alte Gebbel-Auto gibt es aber auch.
2: Weil Gelde sei

0: Da die Situation des im Schwäbisch üblichen, dass man am Samstag in Badwann hockt und da erst der Vater badet und dann Mutter und dann Kinder und dann erst lässt man das Badwasser raus. Das war so ein Ritual anscheinend samstags früher und darüber hat er ein Liedli gemacht und dann hat er das genannt, der Badwanne Blues. Und wo er das erste Mal sich selber im Radio gehört hat, hat der Moderator den angekündigt mit einem neuen Hit von Wally Krivenek, The Badwanne Blues.
1: Hat der Mutter Hit kennt.
0: Ja, damals hat man da wohl noch nicht so können.
1: Apropos Kinder, du hast mir mal vor geraumer Zeit erzählt, du hättest den mal live getroffen sogar.
0: Der Wolle?
1: Ja.
0: Ja, den habe ich mal kennenlernen dürfen. Ganz arg netter Typ. Ging mal übers Radio, da haben wir so einen Song-Contest gemacht mit Nachwuchsbands aus unserer Region. Und haben wir der Wolle gefragt, ob er da als Jury einsteigt. Und ich dachte, ja, der kommt da schon und macht da ein bisschen eine Stunde lang Shishi und sagt, ja, ich bin auch dabei. Aber nee, der hat sich da richtig voll eingehängt. Wir haben uns ein paar Mal mit dem getroffen, haben zusammen die Lieder angehört, sind zusammen essen gegangen und so. Ja, und auch danach haben sich unsere Wege immer mal wieder gekreuzt. Und ja, man hat sich aber irgendwie immer so freundschaftlich verbunden gefühlt. Also es war eigentlich sehr, sehr nett mit dem. Und es war ein ganz arg lieber Kerle und zwar ganz arg traurig, dass es ihn so früh erwischt hat.
1: Das stimmt. Doch, da beneide ich dich drum, dass du den kennenlernen durftest, muss ich echt sagen. Wow. Jo, jetzt müssen wir gucken, dass die Kurve wieder kriegt zu unseren Worten da rein, gell? Aber das machen wir jetzt einfach.
0: Also mir fehlt noch eins, wo ich auch schon gehört habe bei euch da unten, das mir auch sehr gut gefällt und ja. Ich benutze es jetzt auch selber, aber eigentlich habe ich das auch erst bei euch das erste Mal gehört da unten. Das ist wunderfitzig.
1: Ja, das ist aber, ja, das ist
0: ein Alltagswort. Für alle, die so ähnlich geht wie mir, die das nicht kennen, was heißt das?
1: Neugierig. Ja, genau.
0: Wunderfitzig. Und derjenige, halt. der wunderfitzig ist, das ist dann der Wunderfitz.
1: Ja, das ist ein Wunderfitz. Du bist aber ein Wunderfitz. Wenn ich aber nicht. Das
0: ist wissen.
1: Das hört sich doch nett an. Oder du Wunderfitz.
0: Ja, total.
1: Du.
0: Das gefällt mir gut.
1: Süß. Und Kratte, Zäune. Was? Weißt du, was das ist? Das weißt du aber, Kratte und Zäune, oder?
0: Also ein Kratte, das klingt so ähnlich wie das, was wir Krette nennen. Also so ein Korb. Ja.
1: Das hat man gedacht, dass das vielleicht ähnlich ist. Aber Zäune. Es sind jetzt mal schon öfters mitgekriegt, dass viele gar nicht wissen, was ein Zäune ist.
0: Nein.
1: Das ist auch ein Korb. Also ich weiß, also bei uns haben wir zur Zäune gesagt, das war so ein Korb aus Drahtgeflecht, zumindest bei uns daheim. Wenn wir Holz nicht da haben, dann hat Oma immer gesagt, hol mal Zäune. Wahrscheinlich wird es woanders auch noch anders gebraucht für einen Korb. Normal als Synonym, keine Ahnung. Aber Zäune hat jetzt nichts gesagt. Ha, guck jetzt da.
0: Nehmen wir mal die Zäune und schmeiß ein paar Holz. Entschuldigung, nehmen wir mal die Zäune und kei ein paar Holzscheitern.
1: Ja, kei, schmeiße.
0: Das ist auch so ein Wort, genau. Und ihr benutzt das so lustig. Also, das ist mir zumindest aufgefallen. Ich habe mal eine getroffen, die hat gesagt, ich bin vom Motorrad nachkeit.
1: Ja, das kann passieren.
0: Ich hätte jetzt da gesagt, mir hat es nachgehauen oder.
1: Nachgeflogen.
0: Ich bin nachgehagelt oder sowas, aber so in dieser Verwendung habe ich das auch nicht kennen.
1: Das gibt es im Stuttgarter Raum nicht, okay? Na ja, gut, ihr fahrt ja mit der Straßenbahn, die jemand davor fährt.
0: Wir fahren nicht mit der Straßenbahn, wir laufen da immer.
1: Ich fahre doch kein Motorrad in den Stuttgart.
0: Und ansonsten fahren wir bloß Fahrrad, weil du anders ja nicht mehr vorwärts kommst.
1: Ja, vom Fahrrad.
0: Und da kann es einen aber auch nachkehren.
1: Da kann man rackehen. Vom Fahrrad kann man rackehen. Das
0: kann man Jesus-mäßig nachhakeln.
1: Auf Gott schlägen.
0: Und da hat es mich nachgehauen, das glaubst
1: du. Wenn? Jetzt ist es auch am Wochenende.
0: Nein, ist schon länger her.
1: Okay.
0: Aber da hat es mich schon mal aufs Maul gehauen. Das ist mir schon mal passiert, ja. Weißt du, man muss ja bei jedem Wetter fahren und man fährt dann halt auch mal, wenn es ein paar Grad minus hat. Und wenn es unterwegs aber plötzlich anfängt zum Regnen und dann Blitzeis mit dem Fahrrad, ganz schlecht.
1: Blitzeis in Stuttgart.
0: Ja, und der beim Arzt hat dann nachher auch gesagt, aber die hinterm Radio überall gesagt, dass Blitzeis ist. Und ich gesagt, hör doch nicht auf dem Fahrrad Radio.
1: Der ehemalige Radiomoderator. Ja, los, das hätten wir morgen schon los können. Aber ist gut. Alles in Ordnung, lieber Florian. Ein schönes Wort, was mir auch noch gefällt, das kennst du wie Sitte. Wenn du etwas isst, wo da nichts dazu ist, sag mal, du isst jetzt das reine Brot, ohne Wurst drauf, ohne Belag, ohne Käse. Na, isst du das Brot wie? Hä? Kennst du das Wort? Lautrig.
0: Liedrig.
1: Lautrig. Und wenn da irgendwas isst, ohne Beilage pur isst, dann ist das lautrig.
0: Hat das was mit dem großen Lautertal zum Do bei euch da?
1: Nicht, dass ich wüsste, aber da könnten wir jetzt mal etymologisch nachforschen. Aber ich glaube nicht, dass das würde keinen sinnvollen Zusammenhang geben.
0: Ja, wer weiß. Wir gehen der Sache mal nach.
1: Das wäre, das ist aber auch neidig. Auch neidig, aber das hast du mir verstanden, auch neidig.

0: Tickets auch noch auneidig, unnötig?
1: Ja, ja, natürlich, unnötig.
0: Ja, okay, gut.
1: Unnötig, unneidig, un. Da gibt es ja auch so ein Lied, das ist allerdings gar nicht aus Schwaben, aber ich verstehe da immer, dass das was Schwäbisch ist, weil die singet, es ist so oh, ohne dich. Ich verstehe da immer, das ist so oh, unnötig. Du hättest unneidig sagen.
0: Das ist unneidig. Das war jetzt ein echt unneidiges Lied. Das ist bestimmt ein erschreckliches Lied, oder?
1: Zumindest nee, so wie ist du eigentlich das ganz schön.
0: Okay, aber so das wie du das so jetzt...
1: Oh, unnötig.
0: Also du hast Interpret, du hast
1: ich weiß, ich kann nicht singen, aber irgendwie okay. Habe ich natürlich die Musik im Blut.
0: Okay. Deshalb kann ich auch keine Schnorkel, die...
1: Neu.
0: Das sind musikalische Schnorkelstunde.
1: Ich komme da eingeschwirrt. Dann komme ich mit. Das ist so, oh nee. Oh, um Gottes Willen.
0: Was passiert? Hast du Schnack gesehen?
1: Nein, aber ich habe gerade mich als Schnork verkleidet und bin weggeflogen, weil ich mich selber gehört habe.
0: Mit dem Rüssel, du hast dich verkleidet als Schnacki mit Rüssel. Ich habe jetzt gerade irgendwie ein ganz komisches Kopfkino. Ich bin froh, dass mir uns jetzt gerade zählt. Ich habe mich als Schnacki.
1: Solange du jetzt nicht mit Muggebatscher auf mich losgehst, ist alles gut. Es gibt auch Ortsnamen, die man hier oder da anders ausspricht. Also ihr sagt zu Sigmaringen Semmeringen.
0: Ja,
1: Semmeringen. Kenn ich schon, haben wir schon drüber geschwätzt.
0: Ja, ja, genau.
1: Du wohnst auch nicht in Benzingen, sondern in?
0: Bezingen.
1: Genau. Ich war schon mal in, da weiß ich jetzt auch nicht, wie man es offiziell ausspricht. Ich habe nur damals gehört, ihr saget das so komisch. Dann sage ich, wieso? Ja, ihr saget immer Krähenhainstetten. Und dabei heißt es doch Krähenheustetten. Oder wie?
0: Krähenheustetten.
1: Ja, genau. Und das die Betonung auf dem Heu.
0: Krähenheustetten. Heustetten. Mhm. Ja. Heu. Ich kann mal das Fazit rufen machen.
1: Gell?
0: Ja, die ganze Ortschaft und der Heunerung, was ich. Garmerdinger, Feheringer, Eheringer, also für Eheringer zum Beispiel. Riedlinger haben wir ja auch schon gehört letztes Mal. Was ich, Trochtelfinger, Mäger.
1: Das ist ja fast gleich. Das verstehe ja alles. Also bei uns gibt es aber auch so.
0: Okay.
1: Also du kennst vielleicht Bäske.
0: Basicheimer, gibt es da sowas?
1: Ja, genau, Basicheimer.
0: Okay.
1: Oder?
0: Okay,
1: so haben wir oder was. Beuste.
0: Es wird hart. Mhm. Nee, kann ich schauen.
1: Beinstein.
0: Also das hört sich aber im Original auch schon exotisch an.
1: Gell?
0: Beinstein.
1: Aber was ihr könnt mit Semmeringen und so, das können wir auch.
0: Mit Zahnstein. Sorry.
1: Da ist der Stein halt irgendwo anders am Gebein.
0: Keine Ahnung. Da will man jetzt nachforschen, was das für eine Wortherkunft hat.
1: Ich war neulich schon mal auf einem Konzert. Du kennst vielleicht ja Jan Delay.
0: Oh ja.
1: Und der hat einen riesen Witz gebracht, weil er in Winterbach auftreten ist. Und Winterbach ist im Remstal, nicht weit weg von Stuttgart. Ey, macht so toll Party. Ich nenne euch jetzt nicht mehr Winterbach, sondern Feuerbach. Jetzt fanden die Winterbacher das natürlich überhaupt nicht toll, dass ich jetzt plötzlich Feuerbach sei.
0: Hat der gewusst, dass es Feuerbach gibt? Hat der das gewusst? Hat er das realisiert?
1: Wahrscheinlich nicht. Er hat nicht gewusst, dass da irgendwo in Stuttgart auch ein Feuerbach, das man hier natürlich Feuerbach ausspricht, das hat der so eine, es war eine gewisse Komik gehabt, weil das beim Volk nicht so ankam, wie er das, glaube ich, gemeint hat. Das ist schick, weh.
0: Das ist wirklich ein Fettnäpfchen sei. Also der Witz kam ein bisschen in die late, verspätet. Ja,
1: genau, ein bisschen verspätet.
0: Wortwitz.
1: Aber hast gerade gemerkt, du hast was anderes gesagt als ich, weil ich habe gesagt, das ist schön gewesen und du hast gesagt, das muss irgendwas anderes sein.
0: Das muss was anderes
1: gewesen.
0: Das muss was anderes gewesen sein.
1: Wieso sagst du Gsei, wo ich doch Quä sag?
0: Weil du Quä
1: bist. Das ist schon wieder das Südschwäbische oder das Fastschweizerische.
0: Ja, voll.
1: Das fast schon Gsi.
0: Absolut.
1: Du, da gibt es den einen Witz, der feiert zwar schon, glaube ich, seinen 50-Jährigen, aber der ist immer wieder schön. Den können wir jetzt mal nachspielen. Du kennst den vielleicht, der fährt einen Zug mit einem Zürcher und mit einem Stuttgarter und mit einem Hamburger.
0: Hamburger lasse sich in Hunger.
1: Gut, dann nehmen wir andere Stadt da oben.
0: Was gibt's noch? So ein Fleischbrötchen. Wurstkind da drin sitzen.
1: Ein Frankfurter
0: Wurstkind?
1: Nein, dann kriegst du wieder Seidewürstel. Dann nehmen wir Kölner. Und jetzt können wir das ja noch so ein bisschen regionalisieren, diesen Witz. Und wir nehmen keinen Schweizer, sondern wir nehmen quasi so einen Südschwaben wie dich. Und dann nehmen wir den Stuttgarter wie mich und den Kölner. Und wir hocken alle in einem Abteil und jetzt kennen wir uns natürlich nicht. Und jetzt willst du mit dem Kölner einfach ins Gespräch kommen. Und jetzt fragst du den mal einfach sowas wie, sind Sie das erste Mal in Sigmaringen gewesen?
0: Sie, sind Sie schon mal Semmeringer gsi?
1: Jetzt guckt natürlich der Kölner blöd, weil er kein Wort versteht. Aber ich als netter Stuttgarter, ich helfe ihm ja. Und ich sag dann, der meint Gwäh.
2: Leck mir am Arsch.

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1: Herzlich willkommen zur weiteren Sendung von Mundartradio stellt vor. Für die heutige Sendung war ich in Sachsenheim im Tender. Da habe ich Friedel Kehrer und den Bernd Steckroth besucht. Vor dem Auftritt habe ich mit der Friedel ein kurzes Interview geführt.
2: Friedel Kehrer, hallo.
3: Hallo.
2: Ich freue mich, dass ich dich heute sehen darf und live mal hören darf. Du machst jetzt ein neues Programm allein, das Bronnweiler Weib, leider natürlich.
3: Leider.
2: Erzähl mir doch ein bisschen, was du jetzt machst oder wie du jetzt weitermachst.
3: Also Friedisch ist ganz arg nett und ich möchte ganz, ganz liebes Gräßle Elimo dazu heirat, gleich einfach vorneweg schicken. Ich freue mich, weil es ist einfach auch so, ganz ehrlich, es wäre gelogen, ich bin ganz arg in den Loch reingefallen. Mir fehlt auch mal Mary und die 38 Jahre. Das, wir haben ja auch nichts gemanagt und nichts so gesteuert, das ist so gewesen. Und im Nachhinein schätze ich das unheimlich und im Nachhinein fällt es mir furchtbar. Der VG hat so ganz eine tiefe Gau. Aber ich glaube, wenn es jetzt so wäre, wäre es auch nicht normal.
2: Es war schon lange Zeit
3: und, mehr. Ja.
2: War immer wunderbare Zeit. Also wenigstens von der Künstlerseite sicher, ganz sicher. Aber von der Zuschauerseite war es natürlich eine wunderbare Zeit.
3: Also das Menschliche war auch ganz arg wichtig.
2: Ja, das und, hat man auch richtig gemacht. Das habt ihr richtig gelebt.
3: Ja. Wenn ich denke, da habe ich auch ganz arg viel jetzt noch einmal wieder einfach auch Reaktionen gekriegt. Oder Leute sprechen mir auch und sagen, auch Leute mal mit Handicap, gell?
2: Ja.
3: Man sagt, also die Mary hat mir auch einfach Mut gemacht, ich bin auch ein bisschen aufförmig oder auch der Körper, wo man vielleicht nicht so will. Und ja, und dann kommen sie und sagen, aber das hat mir Mut gemacht. Und dann denke ich, wenn du auf die Bühne gehst, kann ich auch raus und unter die Leute und hat ein bisschen Selbstbewusstsein auch verdeult. Und das habe ich jetzt auch so im Nachhinein so mitgekriegt, das war mir nicht klar. Und das ist eigentlich schön.
2: Das war eine ganz herzliche Person.
3: Ja.
2: Das hat man richtig gespürt.
3: Ja.
2: Das war echt
3: ist
2: schön.
3: Schwer.
2: Ja. Heute Abend hier im Tender, seit das erste Mal, bist du mit dem Stecki Steckroth, oder mit dem Bernd Steckroth, muss ich eigentlich sagen, Stecki, unterwegs. Und da machen wir jetzt ein bisschen zusammen was, oder wie soll
3: also,
2: das laufen?
3: Ja, also gut, ich habe so meine Säckle, meine Lieder habe ich wieder ausgraben. Ich habe ja eigentlich in den 70er Jahren mit Lieder angefangen.
2: Ah.
3: Und mir ist ja noch so dazugekommen, weil wir ja eine Theatergruppe gehabt haben. Und meine Lieder habe ich jetzt wieder rausgraben. Mai, wie vorher, meine Gitarre wieder richtig gestimmt. Und baue das jetzt so mit Sprache, einfach kleine Sächle, Geschichten vom Leben und auch meine Lieder.
2: Mhm.
3: Und so mache ich das. Und der Stecki ist auch gerade ein bisschen verwaist, kann man ja so sagen.
2: Ja.
3: Und ich finde ihn ein wunderbarer Gitarrist.
2: Ja.
3: Und dann habe ich gedacht, Mensch, habe ich gesagt, Stecki, halt doch mal meine Lieder an und nimm deine Gitarre tot und wenn du etwas drunter legen kannst, mach's doch.
2: Mhm.
3: Und das machen wir halt so.
2: Ja, da bin ich gespannt.
3: Ja.
2: Bei der Premiere sozusagen. Hey,
3: ich bin selber gespannt, ich finde es selber schön. Aber warum soll man nicht? Und wir sind jetzt, oder ich bin jetzt ja auch wirklich jetzt so nicht mehr die Jüngste, also ich denke, weil das Herzliche und Freitra und wenn nachher einer losgeht und sagt, oh, für mich war es schön oder ich habe, das hat mir angesprochen, dann denke ich, was will man mal?
2: Ah, ja, klar.
3: Das ist doch schön.
2: Ah, ja, klar.
3: Ja.
4: Hallo.
3: Hallo. Hallo. Herzlich willkommen.
2: Ja, doch, da bin ich einfach gespannt auf den heutigen Abend und hoffe, dass wir uns dann später auch öfters mal wiedersehen.
3: Ja, okay. Ich finde sie auch, ich habe das so ganz von der Ferne, aber so ganz, ganz ehrlich muss ich gestehen, ist mir das Mundartradio ein bisschen aus. Aber das stimmt, wir sind schon mal über die Schulbände gelaufen.
2: Ja, ja.
3: Und von dem ist ja schön, dass du in Zeit kommst.
2: Ja, na ja,
3: klar, ja.
2: Ich freue mich auch.
3: Danke.
2: Ich danke.
1: Leider war die Akustik im Tender nicht so gut, aber ich hoffe dann trotzdem ein bisschen Spaß mit den Ausschnitten aus dem Programm, die euch jetzt sind.
5: So wie wir schwätzen, so singen wir. Also Dialekt. Und die wir bis jetzt nicht alles verstanden haben, das tut mir leid, denn ich kann es weiterhin so. Aber ihr könnt ja fragen.

langsam, du machst schnell langsam, das verklären wir dann. Gerade ist mir gekommen, der Refrain, das La La La, das ist extra so kalt, dass ihre Hirnhand und mitsingen können. Das wäre doch nicht schlecht. Und ihr könnt kecklich mitsingen, weil der Nachbar weiß, Frauen werden singen sollen. Und das probieren wir mal.

0: Shows.
1: Noch, und das ist auch so eine Sache, kann ich wirklich zugehen. Also ich finde Nachbar furchtbar. Also eigentlich bricht man Nachbar nicht, bloß so fast nicht. Wenn du enttäuscht, wenn du heimgekommen bist, gehst du noch um die Wiese.

Wenn ihr mehr Informationen zur Friedel Kehrer anmöchtet, die findet ihr auf ihrer Homepage unter friedelkehrer.de.

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1: Ich lese jetzt eine Geschichtle aus meinem neuen Büchle Heumet ab Rau, meint der Wunderfitz. Die Kicker vom Heutemer FC. Heumet aber auch. Heuer hat der Wunderfitz ausbrillt, wie er im Radio das Ergebnis von seinem denkwürdigen Freitagabendspiel in der Fußball-Bundesliga gehört hat. Die Heutemer Fußballer haben doch tatsächlich in der Hölle vom Dortmunder Westfalenstadion beim deutschen Vizemeister einen 0-2 Rückstand spektakulär aufgeholt und hätten fast noch gewonnen. Als gebürtiger Heutemer Knöpfleswäscher hat der Wunderfitz ja schon seit 15 Jahren den unglaublichen Erfolg von seinem früheren Verein im damaligen Heidenheimer Sportbund, später FC Heidenheim, in der zweiten Bundesliga mit größter Spannung verfolgt. Er ist zwar nicht Fußballer gewesen, sondern hat bei den HSB-Fechter als Junger mitgemischt und sich bei Süddeutsche Meisterschaft gegen die Haudegen von der Tauber rund um den jetzigen IOC-Chef eine Menge schmerzhafte Treffer eingefangen. Und unter uns, der Kerle hat schon seinerzeit als Jungspund auf der Fechtpiste so bissig und hintersche Fiersche gefeitet wie heute. Aber ist halt als Olympiasieger und oberster Funktionär unglaublich erfolgreich wie bis zum Ukraine-Krieg sein Kumpel Wladimir. Ein ganz anderes Erfolgsrezept wird bei den Fußballbossen vom FCH verfolgt. Da ist man, wie auf der Ostalps, halt seit jeher ehrlich, grad raus, zuverlässig und seit 2007 ewig treu ihrem gebürtigen Brenzdäler Cheftrainer Frank Schmidt. Und schenken sich gegenseitig zum Jubiläum als längst gedienter Bundesliga-Coach termingerecht einen Sieg gegen Bremer Fischköpf. Für der Wunderfitz als Fußballfan wird's in der kommenden Saison freilich nicht einfach. Als junger Ostelbler an der württembergisch-bayerischen Grenze ist man mangels anderer Auswahl schon immer Bayern-Fan gewesen. Vor allem wegen Bomber Gerd Müller aus der Nördlinger Nachbarschaft. Danach ist man als Böblinger Kreisbürger logischerweise VfBler geworden und bis heute halt mit Ach und Krach geblieben. Trotz langer Leidenszeit seit der letzten deutschen Meisterschaft anno 2007 und dem andauernden Durcheinander in der Cannstatter Vorstandsetage, wo sie so Prachtskerle wie der Hitzlsperger Thomas gegen die Wand hinlaufen lassen. Aber zum Glück geht's mit dem Spross aus der Ulmer Metzger- und Fußballerdynastie Hoeneß ja wieder kräftig aufwärts, wo die Badner aus Freiburg endlich wieder mal im Neckarstadion als saftige 5-0-Klöpfe verpasst hat. Was freilich am Wunderfitz seiner besseren Hälfte gar nicht gefallen hat, weil sie ohne Ende von den coolen Dreisamtäler Kicker und ihrem kernigen Trainer schwärmt. Alles ist natürlich klar wie die Brühe von einer schwäbischen Flädlesuppe. Beim württembergischen Neckar

Sprintderby. Am 1. Novemberwochenende hockt der Wunderfitz bei SWR 1 Stadion in Rot-Blau vor der Radio-App oder fast lieber im arschkalten schwäbisch-sibirischen Albstadion, wenn's nur Plätzle gäbe. Und ab mir auch entschieden, hieß der Wunderfitz, sogar wie so mancher andere Herberger mit heutigem Migrationshintergrund die Stadtflagge mit dem Heidekopf drauf. Das tät man sich doch arg gefallen lassen, meint der Wunderfitz und freut sich jetzt seither granatemäßig, wenn die Knäppleswäscher danach 2-0 gegen den VfB, 3-2 gegen die Freiburger, 3-2 gegen die Münchner Bäuerer gewonnen haben und jetzt sogar in der Europa-Liga mitmischen.

0: Mei, jetzt kommen die zwei schon mehr.
1: Hallo, Vorwurzel. Kennen die jeder mal woanders spielen?
2: Die sind mir einfach stolp.
3: Also, nachher muss ich vielleicht auch und so.
2: Ja, cool. Die sollen ja sogar bei den jungen Leuten gut ankommen. Wer von denen ist jetzt eigentlich Lehrer?
3: Achtung, jetzt kommen sie. Ich glaube, es geht los.
0: Was sind das, wirste Hund?
4: Ich glaube, der Fette, das ist der Lehrer.
5: Ich wäre froh, es wäre schon rum.

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So, alles gut. Sei keine Sau. Es gibt immer wieder üble Gerüchte. Eins von denen, man hört es oft in Norddeutschland, dass der Schwabe als solcher sich in der Liebe und im Sex saumäßig schwer dodet. Also erstens ist es doch eine Schweinerei, dass man sagt, der Schwabe als solcher. Als ob da gerade nicht jeder Schwab doch ein bisschen anders ist, gell? Also man kommt sich da manchmal fast vor, als wäre man ein Bayer. Und, wenn jetzt also versucht, so die sanfte, süße Gefühlswelt von so einem Schwab in eure Lied Nights packen. Spürt ihr schon was?

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Und das erste Guzzle handelt von einem italienischen Weltstar. Das war das allererste Guzzle, das ich gemacht habe. Einem italienischen Weltstar namens Eros Ramazzotti. Aber dieser Eros Ramazzotti heißt eigentlich Kurt Scheible, hat er eigentlich geheißen. Und er kommt aus Scheuneich. Bei Steinerbrunn ist er geboren. Und hat Kurt Scheible geheißen. Und dieser Kurt Scheible, der ist im Alter von 19 das erste Mal in Sindelfingen ins Eros-Center gegangen. Und da hat er nach 21 oder 22 Ramazzotti einen Allmachtsballer gehabt. Und seitdem hat er sich den Künstlernamen Eros Ramazzotti gegeben. Hat später dann von Italien aus Weltkarriere gemacht. So unter anderem mit dem Lied Sebastassa una bella canzone. Aber dieses Lied, Sebastassa una bella canzone, ist eigentlich in der Krone in Steinerbrunn entstanden. Das wissen die wenigsten Leute. Auf jeden Fall folgende Situation. Der Eros Ramazzotti, ihre Freundin gehört jetzt Simone Kaiser. Die war aus Steinerbrunn. Und der Eros Ramazzotti wollte der Simone erfreut machen und hat sie eingeladen in die Krone nach Steinerbrunn zum Essen. Er wollte ihre Freude machen. Jetzt kommen die beiden in die Krone rein und die Simone guckt total komisch. Guckt total irritiert. Irgendwas schien ihr nicht zu passen. Irgendwas hat ihr nicht passt. Worauf der erste Welthit, der erste Guzzle entstanden ist, aus dem dann später der Welthit wiederum entstanden ist, Sebastassa una bella canzone. Aber in dem Fall heißt es natürlich anders, weil es war ja ein Steinerbrunn. Also kurz sehen, wie die Simone guckt und sagt...

0: Die Gusseln sind sehr kurz, das habe ich ganz vergessen zu erwähnen.
1: Liebe Zuhörerinnen und Zuhörer, willkommen zur Übertragung des Qualifikations- oder Viertel- oder Halbfinalspiels. Um irgendeine Fußballtrophäe zwischen, also den Trikotfarben nach, würde ich sagen, mehr als zwei Mannschaften sind da nicht auf dem Platz. Vielleicht gelingt es mir im Verlauf des Spiels, die Vereinsnamen zu recherchieren. Ich gehe mal davon aus, dass Sie zu Hause schon wissen, um wen es sich handelt. Im Gegensatz zu mir nehmen Sie freiwillig an dieser Übertragung teil. Sie haben es vielleicht schon so zwischen den Zeilen herausgehört, der Sport ist nicht so ganz meine Domäne beim Funk. Der eingeteilte Reporter ist ganz unerwartet ausgefallen und durch eine unglückliche Kette von Zufällen war ich der Einzige, der auf die Schnelle greifbar war. Wir versuchen, das Beste daraus zu machen. Für uns ist auch, liebe Zuhörerinnen und Zuhörer, vielleicht indem Sie diese Sendung zum Anlass nehmen, Ihr Radio auszuschalten und mal ein gutes Buch in die Hand zu nehmen. Schauen Sie, was ist so ein Sportereignis? Moment mal. Dem Radau nach scheint sich jetzt da unten etwas zu tun. Ja, jetzt sehe ich einen Dings im Spiel, einen... Synonym für festliches Tanzvergnügen. Ball, einen Ball sehe ich. Die Mannschaft in Blau tollt damit über den Rasen. Nein, tollt ist zu ungenau. Sie tummelt sich mit dem Ball auf dem Rasen. Die Spieler trotz des wichtigen Anlasses seelisch gekleidet, Sportschuhe, Kniestrümpfe, kurze Hose und eine Hemdbluse, deren Schnitt auch ohne den etwas aufdringlich wirkenden Molkereiaufdruck deutlich an einen Milchkarton erinnert. Jetzt mischt sich die Mannschaft in Gelb ein. Gelb 7 am Ball. Oh, da haben wir eine Spielerliste. Schauen wir mal, wie der Mann heißen könnte. Gelb 7. Also so geht's ja nicht. Sondern Ball an Gelb 12 weitergegeben. Also wenn die so schnell spielen, müssen sie halt anonym bleiben. Nein. Also seien Sie froh, dass Sie das zu Hause nicht gesehen haben. Blau 9 ist voll in den Schlamm gegrätscht. Auf dem ganzen Platz gibt's nur eine Schlammstelle. Da muss er reingrätschen. So, jetzt haben Sie noch den Ball weggenommen. Gelb 11. Gelb 14. Wieder gelb. Blau, gelb, blau. Also kurz gesagt, ein ziemlich buntes Treiben. Machen Sie denn jetzt? Ich glaube, das nennt man Doppelpass oder Eckball oder Freistoß oder Elfmeter. Also ein ziemliches Gewusel um dieses eine Tor. Sie müssen sich das Bild da unten vielleicht so vorstellen, wie diese Szene in Lawrence von Arabien, wo die vielen Araber über die Dünen geritten kommen. Nur kleiner, flacher, grüner und ohne Pferde. Also wie sich das Chaos da unten gelegt hat, darf ich vielleicht noch einige wichtige Fakten über dieses Spiel an Sie weitergeben. Das Spielfeld ist rechteckig und hat eine Seitenlänge von 105 auf 70 Meter. Gespielt wird auf ein gegnerisches Tor, wobei der Schiedsrichter die Einhaltung der Spielregeln zu überwachen hat. Der da unten scheint aber gleichzeitig noch so eine Art Spielcasino zu betreiben. Eben bietet der Blau 9 eine Karte an. Scheint aber kein gutes Blatt zu sein. Blau 9 signalisiert mit ausgestrecktem Mittelfinger noch eine. Und das ist jetzt der Glückstreffer. Blau 9 darf das Spielfeld verlassen. Offiziell soll dieses Spiel ja 2x45 Minuten dauern, aber wenn das so weitergeht, kommt man doch vielleicht schon etwas früher zu Ende. Ah ja, danke. Ja, ich habe da eben eine interessante Information für Sie reinbekommen, liebe Zuhörerinnen und Zuhörer. Irgendjemand, der sich das Spiel da unten zu Hause am Fernseher anschaut, lässt Ihnen ausrichten, dass es 1-0 steht. 1-0, ich sage Ihnen aber nicht für wen. Denn wir sollten diesen Spielstand als Denkanstoß begreifen. In diesem emotionsgeladenen Augenblick sollten wir die vielen, vielen Menschen nicht vergessen, die im Moment ganz andere Sorgen haben. Den Straßenbauingenieur, den der Taschenrechner ins Gulli gefallen ist. Oder den Campingurlauber, der die Regennächte unter freiem Himmel verbringen muss, weil in seinem kleinen Zelt nur Platz ist fürs Motorrad. Der Schiedsrichter schaut jetzt auf die Uhr. Jawohl, sie ist noch da. Wahrnehmung ist ja eine ganz unsichere Angelegenheit. Tor! Tor! Tor! Tor! Tor! Ja, da kommt Freude auf! Da gehen Adrenalinstöße durch den Körper. Und jetzt die Preisfrage. Ist diese Tormeldung wahr oder habe ich sie eben erfunden? Damit zurück ins Studio.

0: diese Coverversionen von schwäbischen Originalen. Ne? Da gibt es ja, endlose, da gibt es ja Legionen von Plagiaten, die da kursieren. Und zum Beispiel eines, da gab es mal ein Lied namens Blue Spanish Eyes. Das war ein US-Ithaker, ein Ithaker davon ist, Entschuldigung, ein Spaghettifresser namens Al Pacino, und der hat also dieses Lied gecovert. Das, und Blue Spanish Eyes, El Martino. Ja, genau. Was habe ich gesagt? El Martino, ja. Und in diesem schwäbischen Original geht es aber überhaupt nicht um blaue spanische Augen, sondern da geht es um einen handfesten Ehekrach. Ne? Und deswegen bringen wir jetzt nach langer Zeit endlich mal wieder dieses schwäbische Original zu Gehör, wie Blue Spanish Eyes eigentlich im schwäbischen Original lautet.
1: Meine sehr verehrten Damen und Herren, hätten Sie eine Minute Zeit für mich? Gut. Dann möchte ich Ihnen das nächste Stück vorstellen. Sie müssen sich vorstellen, es handelt sich bei diesem Lied um ein Stück auf tonaler und textlicher Basis. Schon im Titel manifestiert sich Name und Bezeichnung von der Künstler Monade, wenn nicht gar Monade gefeilt und gearbeitet hat. Seit nun mehr als vielen, vielen Jahren steht dieser im Dienste der Verrichtung von Obliegenheiten bezüglich des ihm zugedachten kreativen Schaffens, was nichts anderes bedeutet als das tägliche tätige Handeln im Auftrag der künstlerischen Pflicht innerhalb gewisser schöpferischer Aufgabenbereiche. Und ich bin überzeugt davon, dass auch dabei seine Auffassung den Glauben an die eigene Meinung über seine persönlichen Ansichten offensichtlich macht. Und lassen Sie mich zum Schluss noch nicht unerwähnt sein lassen, dass ich nun zum Ende meines kleinen Vortrags kommen möchte. Nehmen wir zum Beispiel den Anfang. Gerade der Anfang ist ja zu Beginn von großer Relevanz. Das heißt, es muss hier natürlich eine wichtige Relevanz sein, sonst könnte die Stellung mancher Position verstärkt schwächen. Und dies wäre natürlich nicht in unserem Sinne. In diesem Sinne bedanke ich mich nun recht herzlich bei Ihnen und möchte nun zum Stichwort Qualität kommen. Qualität ist für mich nicht nur ein Schlagwort, nein, Qualität ist für mich auch ein Stichwort und Fremdwort. Es kommt aus dem Lateinischen und es heißt, dass Lateinisch eine Todessprache sei, die leider kein Mensch mehr erlernen möchte, aber sehen Sie, so ist man doch kaum in der Lage, dem eigenen Standard und dem Standard, apropos Standard. Wir in Baden-Württemberg, Standard morgens früh auf. Und schon da beginnt unser Geschäft im Dienste der Arbeit, was für uns nicht nur Beruf, sondern im eigentlichsten Sinne Bereitschaft zur Beschäftigung heißt. Und sehen Sie, da muss man wieder ansetzen. Es muss endlich wieder nach dem Prinzip der Grundlagen verfahren werden. Denn genau diese Grundlagen sind schließlich das elementare Fundament unserer Basis. So, danke Ihnen nun vielmals für Ihre geteilte Unaufmerksamkeit und wünsche Ihnen mit dem nun folgenden Stück, bei dem es sich um ein Stück handelt, das zu den stillen Meisterwerken gezählt zu werden, durchaus in der Lage ist. Ich möchte sagen, ich bin stolz darauf, Ihnen dieses Stück nun vorgestellt gedürfen zu haben. Denn gerade dieses Stück repräsentiert ja die Idee, die dem Gedankengut zugrunde liegt, dem verhaftet wir zu sein, vorzugeben scheinen. Jedenfalls viel Vergnügen mit diesem Stück. Gewissermaßen ein Paradestück aus dem Bereich der vermeintlich volkstümlichen Weisen. Beim erstmaligen Hinhören mag es einfältig, naiv, ja vielleicht sogar arglos und bieder wirken. Aber dieser schlichte Minimalismus entpuppt sich später als oszillierender Orkus zwischenmenschlicher Abgründe postmoderner Mann-Frau-Kind-Beziehungen. Man erkennt dabei schließlich, was geschieht, wenn Menschen mittels nonverbaler Injurien in rhetorische Wortlosigkeit verfallen und ihr eigenes stummes Schweigen für nicht einmal der Rede wert befinden. Dies macht dann selbst eloquenteste Wortmenschen wie mich sprachlos. So, ich hoffe, ich konnte Ihnen nun Aufschlussreiches zum Thema Hauptgegenstand des Grundgedankens von Problemen vermitteln. Hätte ich nichts gesagt, so hätte dies nur dem allgemeinen Schweigen das Wort geredet. Und der Künstler hätte das eine oder andere Stück mehr erarbeiten müssen. Diesem überreiche ich nun wieder das Ruder, sage ich Ihnen Dankeschön, auf Wiedersehen und denken Sie stets daran zu denken, was ich Ihnen gesagt habe.
2: Hey, da kommt er! Komm mal her! Komm mal, Rigo!
3: Hey, oh, ich glaube,
2: ich bin. Ich glaube, oh, was ist denn das? Das ist ein richtiger Jobber. Hab ich mal hochgezogen, Auspuff und eine lange Gabel und eine amerikanische Flagge aufgeladen. Hey, darf ich mal fahren?
3: Finger weg. Das gehört meinem Vater.
2: Aber das ist ja verlogen, das gehört an ihm, Leben, sein Vater.
3: Aber nie, er war der Vater selber damit. Aber komm mal. Da hab ich sowieso schon bessere gesehen. Aber das hat doch keine Gabel, das ist doch ein Kuchengäbele.
4: Wo hast denn du schon bessere gesehen?
3: Aber die schon bessere gesehen.
4: In Heuchlinge. Da muss er ja lachen. Da lacht sogar mein Freund. Los, lach.
2: Darf ich jetzt mal fahren?
3: Finger weg.
2: Oh, komm mal. Hui Runde. Oh. Dann bin ich nicht mehr dein Freund.
3: Dann darfst du auch nicht fahren. Aber komm, dann lass nicht. So wie die Güllebombe aussieht, hat ich sogar TÜV. Komm, was läuft denn der Reiskoch überhaupt?
4: Was das Moped läuft? Mit dem Laufen nicht, mit dem Fahren.
3: Ach so.
4: Also, ciao, Jungs, wir ziehen mal um den Block.
3: Ja, super, ciao, gell? Guck mal wieder vorbei, können wir schwätzen, ne, Alter, gell?
2: Aber das Moment ist auch nix,
3: aber die Frau hinten drauf. Super, cool, warte, schwätzt sie, Pumpe.
2: Ein paar Schuld drauf.

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0: Mama!
1: Mei, ist der so Zwiebel.
2: Wir können mit dem nicht mehr aus dem Haus gegangen. Ich kann mit dem nicht mehr einkaufen. Wir haben jetzt Essen auf Rädern.
3: Schmeckt auch. Danke.
4: Frau Knaus, kommen Sie mal raus. Ich glaube, heute Nacht hat es Frost geht.
5: Ja, ich gucke mal.
4: Wie bitte?
5: Ich sage, ich gucke mal.
4: Ich verstehe nicht.
5: Ob's knuspt.
4: Was sagen Sie?
5: Ob's knuspt.
4: Hä?
5: Ob's schon knuspen tut. Können Sie Ihre Augen stecken mehr?
4: Nein, ich habe auch hier gesehen.
5: Ich sagte, Sie hören keinen Stecken mehr.
4: Ja, was weiß ich? Wo kommen die ganzen Schnecken her?
5: Na, schwer zum Sagen. Knuspt's. Oder knuspt's Ede. Also ich sehe da keine Knuspe.
4: Ich sehe da keine Knuspe.
5: Gestern ist meine Nachbarin, die Frau Knispel, rübergekommen und hat gefragt, Frau Knaus, knuspt's bei Ihnen oder knuspt's bei Ihnen Ede? Und ich sage noch zu ihr, bei mir knuspt's. Der Gnöderich und das Gnabenkraut, die Knospen, die haben schon genug Knospen. Da knospt's. Aber der, bloß die knorrige Knubbel, keine guttige Knospe.
4: Gott, Frau Knull!
5: Sie, Frau Knull, haben Sie neulich mein Knirps genommen? Was? Der Herr Gnödler? Der ist ja ganz knusper. Sagen Sie, er soll den Knirps sofort wieder. Was? Der knappet, der hinkt. Ja, wie das? Was? Umknickt und der Knöchel verknackst? Ja, seht Sie, so kann's gehen. Ja, ja, ich sag da auch immer, ja, ja, ja, wiedersehen, Frau Knirps. Frau, knuspst du jetzt oder knuspst du nicht? Also, der knuspt doch nicht.
4: Das liegt am Boden. Das ist Knullenmergel.
5: Sie beim Eingraben auf Knieschützer bin ich kniet, aber hat nix genutzt. Seither habe ich es im Knui, verstehen Sie, im Knui habe ich es seither. Hat das Knui knirscht.
4: Dann müsst ihr zum Dr. Knabe. Kennen Sie den Dr. Knabe? Sieht der Dr. Knabe hat mir einmal seinerzeit der Knochen am Knui genagelt. Der Knochen genagelt am Knui.
6: Sag ich hinterher zu ihm, jetzt Sie sind auch ganz ein verknöcherter Knaube. Wie der alte Knispel. Sieht der alte Knispel, der ist doch immer noch in diese Knickebugger gelaufen. Wisst ihr noch so Knickebugger?
5: Wie so Kniebundhose, bis knapp über dem Knöchel.
6: Genau. Knickebugger.
5: Gnadenlos. Wie in dem alten Film. Mit dem Gustav Knut.
6: Und der Knef.
5: Der Gustav Knut. Wie der Knut knapp der Knechtschaft den drin.
6: Und die Knef, die Knappen ruft.
5: Die den Knut knebeln.
6: Und der Knut um Gnade bittet.
5: Und knapp eine Minute später hat sie ihn umgeniedet.
6: Aufknüpft.
5: Ums Gnom gucken. Das Kino war genagelt voll. Aber ich hab mir's Heulen nicht verkniffen.
6: Hat euch Knef dem Knut das Leben genommen.
5: Aber ich hab's genossen.
6: Da ist halt auch zum Kochen.
5: Ja, was gibt's denn bei Ihnen heute?
6: Knackwurst.
5: Das ist immer so verknorpelt. Und gestern?
6: Knödel. Und dazu ein Knöchel angenagt.

0: Viel Vergnügen.
1: Guten Tag.
2: Tag. Ich hätte gerne halt eine Mandarine schnitte.
1: Ein halbe geht nicht. Ich kann Ihnen 2/4 geben.
2: Gut. Dann nehme ich 4/8. Aber bitte großzügig geschnitten.
1: Die Schnitte sind immer gleich bei uns. Welches ist im Styroporbeck oder kleuportioniert im Beidel?
2: Oh, am liebsten zum Gleichessen.
1: Mit Sahne oder in der Papiersaffiette?
2: Können Sie mir so einpacken?
1: In der Plastiktüte mit 10 Cent auf Preis, ja.
2: Oh, und wenn Sie mir's gerade so in die Hand geben?
1: Dann können Sie gern auch was ins Schweinle
2: tun. Nee, ist die Schnitte mit Glasur?
1: Oh, frisch lackiert.
2: Boah, neulich war die halbe Schnitte weniger als ein Drittel.
1: Das fällt einmal so und einmal so aus.
2: Können Sie mir das Stückle auch halbieren?
1: Nein, die Hälfte geht nicht. Höchstens 2/4.
2: Boah, ich hätt's aber gern am Stück.
1: Ja, gut. Nun muss ich Ihnen das aber als 1 berechnen.
2: Ich hätt aber schon gern 2 davon.
1: 2/4?
2: Nein, 4/8. Dann hab ich morgen auch noch was.
1: Oh, morgen. Morgen kriegen wir ganz frische Ware.
2: Oh, das haben Sie gestern auch behauptet. Aber da waren die Mandarinenschnitte alle aus.
1: Ja, gestern war die Nachfrage eben größer als heute.
2: Kann man auch vorbestellen.
1: Weil die jetzt gleich bezahlen oder wenn sie es abholen?
2: Und was ist billiger?
1: Wenn sie die Mandarinenschnitte woanders kaufen.
3: Zum Baden gange ich nicht mehr an der Bodensee. Ich habe gesagt, im letzten Jahr, 18. August, diesen Termin werde ich mein Leben lang nicht mehr vergessen. 18. August in Immenstadt am Bodensee. Ich sitze mit meiner Frau Gemahlin, sitze ich am Strand dran und ich mache mich gerade fertig zum Nausschwimmen. Gell? Also im Schmetterlingsstil. Und ja, haben Sie einmal einen Schmetterling schwimmen sehen, ja. Sicher. Da kommen mir 3 Damen entgegen. Also 3 Evas in Adams Kostümen. Also na, barfuß, weißt du. Meine Frau hat du wie der Teufel dir gesagt, das ist eine bodenlose Sauerei. Und ich muss Ihnen auch sagen, diese Sache gefällt mir sagen wir mal, es darf mir nicht gefallen. Ja, wisst ihr, ich muss daheim am Tisch schon die Augen zumachen, wenn es nackte Bratwurst gibt.

0: Wolfgang, ich hoffe, dass du es nervlich durchhältst, aber auch das ist passiert. Echt, ich verstand gerade, wie man da zweifeln kann. Alles blutig gelaufen. Ich habe euer Buch über Teneriffa, das ist Hochdeutsch, das ich anders glaube ich auch mein Leben lesen können. Und jeder Tropfen Blut ist da gelaufen, alles. Ich bin in so einem Bewässerungsgraben eingebrochen, sag nur zu meiner Frau, wir sind da gelaufen, weil da ist schön eben, wisst ihr. Und dann habe ich gesagt, pass auf, da ist die Platte schön und pschuh, weg war ich. Und dann habe ich gedacht, da hat's ja, der war austrocknet, da hat es vielleicht Ratten und so drin, haben mich also rückwärts schnell rausgezogen und hoch in den Kaktus rein. Und ich habe also das ganze Fiedler voll mit Stacheln geht und so. Da sagt jeder, ha ja, das ist so Slapstick, das ist, hat sich der ausgedacht. Das stimmt nicht. Von den Leuten kommst du auf so etwas gar nicht. Das ist doch wahr. Und auch dieser, ich bring's ihn jetzt. Meine Frau hat sicherlich lieb gemalt, wo sie mir zum Geburtstag einen Gutschein für zwei Personen zu Erlebnisbad geschenkt hat. Schließlich hat sie ja etwas für unsere Gesundheit da wollen. Sie konnte ja nicht wissen, wie dackelhaft sich hier mal wieder mal ausstellt. Ich habe mich so auf den Wellness-Tag, wie es neuerdings ja heißt, richtig gefreut und so entspannend war dann doch nicht für mich. Der erste Nachteil war, dass ich Männer und Frauen hin getrennt umziehen musste. Dass ich eine andere Dame hätte etwas weggucken wollen, aber wenn meine Sabine bei mir gewesen wäre, hätte ich mir halt viel leichter da. Gut, die Tür von dem Kleiderschrank hätte man wahrscheinlich trotzdem beim Aufmachen aufs Hirn aufgehauen. Es gibt besonders geformte Kleiderschränke, die sind oben breit und gehen da seitlich runter, dass du da Taschen einstellen kannst, Kleider reinhängen. Beim unteren hängst du Kleider rein und da ist unten dann breiter. Das wäre nicht schlimm gewesen, aber das oben, dann, direkt aufs Hirn aufgekriegt. Ich habe eine Weile die Stirn gerieben und versucht, den Burren zum Neidrucken. Dann habe ich mich umgezogen, meine Kleider und Tasche im Schrank verstaut und bin Richtung Herrendusche marschiert. Dann ist mir eingefallen, dass ich zwar mein Handtuch dabei hatte, aber Zeug vergessen. Also bin ich wieder zurück, habe in der Nachhinein über meine Vergesslichkeit die Kleiderschrank dir aufgerissen und rums, habe ich sie wieder auf die gleiche Stelle an die Stirn geschlagen. Zum Glück war niemand in der Nähe, der mitgekriegt hat, wie ich gejammert habe. Dann habe ich den Kleiderschrankschlüssel im Reißverschlusstäschchen von meiner Badhose verstaut, habe sie in der Herrendusche auszogen, aus an so einen Haken ging. Nach dem Wäsche habe ich meine Badhose wieder angezogen und habe, sicherheitshalber, nach dem Schlüssel für den Kleiderschrank getastet. Mir hat es richtig den Magenzimmer gekrümpft, wo ich gemerkt habe, dass mein Schlüssel gestohlen war. Der Verbrecher hat den Reißverschluss von meinem Täschchen wieder zugemacht, dass ich den Raub nicht gleich bemerken soll. So schnell ich ihn kenne, bin ich in die nasse Badeschlapper zu meinem Kleiderschrank gesaut, um den Dieb vielleicht noch auf frischer Tat zu ertappen, aber durch die rutschige Schuhe hat mich in der Kurve dermaßen reingehauen, dass ich mir das Knie aufgeschlagen, meine rechte Hand verstaucht und wieder einmal meinen Schädel an der Seite geschlagen habe. Wo ich endlich bei meinem Kleiderschrank angekommen bin, war der Gangster entweder noch nicht da oder längst schon wieder weg und hat abgeschlossen, dass ich keinen Verdacht schöpfen soll. Jetzt passt du, lass ich meinen Schrank allein, nähert sich der Schurke, holt mein Geldbeutel mit seinem Checkcard, Ausweis, Führerschein, Gesundheitskarte und eine andere 50 Kerle auch, die man halt so braucht. Also habe ich aus Leibeskräften geschehen zum Herrenumkleideraum raus nach meiner Frau geschrien. Die hat es halt tatsächlich gehört und ist kreidebleich zu dir reingestürmt gekommen. Blöderweise hat sich gerade ein anderer Herr nackt ausgezogen und hat sich aufgeführt, wie wenn ihn mein Gott in Schände wird. Der hat brüllt, wenn sie nicht sofort verschwindet, dann zeige sie auch wegen sexueller Belästigung oder so. Meine Sabine ist völlig verstört, wieder rausgesaugt und hat den Badmeister alarmiert, dass er mir bei was auch immer beistanden soll. Der ist gekommen, hat mich und den anderen Keuschen mal beruhigt und hat dann mit mir den Weg bis zur Dusche helfen absuchen, ob mir der Schlüssel vielleicht aus der Badhose gerutscht ist. Schnell habe ich in meine Badhose-Täschle reingelangt und festgestellt, dass es ein Loch hat. Badmeister hat mich gefragt, ob ich denn mein Badhosenfutter innen schon mal abgesucht hätte. Ich habe ihn auch verschämt umgedreht und dann mein Badhose innen austascht. Und tatsächlich, an der tiefsten Stelle von der Hose, ist mein vermisster Schlüssel im Futter gesteckt. Ich weiß nicht, da habe ich kein Gefühl drin. Also irgendwo. Naja. Ich habe mich zuerst bei dem verschämten Mann und dann beim Badmeister entschuldigt und ihn gebeten, dass er meine Frau benachrichtigen soll, die sicherlich mit einem Ohr an der Tür von der Herren Umkleideraum klebt ist. Dann habe ich mein Seif im Schrank verstauen wollen und habe mir in der Aufregung zum dritten Mal die Tür auf die Gleichstelle ermannert. Ich schwöre Ihnen, es ist so gewesen. Und dann habe ich den Rest von dem Wohlfühltag mit verbundenen Knie geschientem Handgelenk und einem Eisbeutel auf der Stirn in einem Liegestuhl verbracht. und an meiner Freude strahlende Wassernixe zuguckt, wie sie in dem Wellenbad durch die Flut gepflügt ist. So hat wenigstens Sui an ihrem Geschenk erfreut gehabt.
1: Er hat mir mal in einer stillen Stunde hat er mir antwortet, er wollte eigentlich auch in seiner Jugend Komiker werden. Wie so viele junge Leute heute auch. Ne? Heutzutage sagen viele junge Menschen, ich möchte Komiker werden. Dann lachen alle. Dann sehen sie Komiker, dann lacht keiner mehr. Kenne ich auch aus eigener Erfahrung. Ich bin ja, nach der Schule bin ich ja gleich weg aus unserem Dorf. Ich bin auf die Humor-Oberfachschule gegangen. Ne? 8 Semester angewandte Humorwissenschaften. Ich mache es mal im Kurzdurchlauf, was da alles so passiert ist. Erstes Semester war einfache Wortspiele. Zum Beispiel, wie nennt man dicke Menschen, die sich verbergen? Antwort, versteckte Fette. Also so ganz unterstes Niveau, allerunterstes Niveau. Ne? Nicht, also, Grundlagen halt. Und zweites Semester war schwarzer Humor. Frage, was sagt man am Grab eines Menschen, der immer viel gegessen hat? Antwort, der Verstorbene isst nicht mehr. Auch Grundlagen, eher Grundlagen. Aber auch schon so Sachen mit ein bisschen mehr Niveau. Zum Beispiel, umschreiben Sie wortspielerisch den Tod beim Geschlechtsverkehr? Antwort, aufeinander eingehen. Also, so ein bisschen mehr. Und drittes Semester, das war schon mit sehr hohem Anspruch, ne, in der Zeit damals, es war der politische Witz in der DDR. Ne? Und da bin ich durch die Prüfung durchgerasselt, weil die Frage war, nennen Sie die 4 Feinde des Sozialismus? Und da hatte ich einen Blackout in der Prüfung. Frühling, Sommer, Herbst habe ich da drauf gehabt. Aber der 4. Feind ist mir ins verreckende Meer eingefallen. Dann musste ich also wiederholen, ironischerweise im Wintersemester. Und 4. Semester war Humorgeschichte. Da haben wir ganz interessante Sachen gelernt. Zum Beispiel vor 2000 Jahren im Kolosseum, die Römer, da haben die als Vorgruppe zu den Gladiatoren haben die Gehbehinderte in die Arena reingekarrt und dann die Löwe losgelassen. Und die Versuche, dieser Krüppel von den Löwen davon zu humpeln, das fanden die Römer sagenhaft komisch. Und heute weiß man, das waren die Beginne von Comedy. Und seitdem jedes Mal, wenn ich einen grottenschlechten Komiker sehe, denke ich mir, wann kommt endlich der Löwe? Es gab also früher schon großen Humor, zum Beispiel bei den Ägyptern, noch vor den Römern, bei den Ägyptern zum Beispiel, ne? Da siehst du bei den Pyramiden zum Beispiel, die Pyramiden. Bei den Pyramiden siehst du, dass die Ägypter keine Ahnung davon gehabt haben, wie man so ein Bauwerk korrekt finanziert. Und da großspurig anfangen mit 100 Meter Kantenlänge. Und dann siehst du ganz langsam das Geld ausgegangen. Und das jedes Mal. In Ägypten stehen über 80 Pyramiden und kein einziges Mal hast du Ägypter geschafft, das Bauwerk kostenmäßig in den Griff zu kriegen. Ne, also, das war 5. Semester ägyptischer Humor. 6. Semester war dann Skeletthumor. Du brauchst ja immer als Humorist brauchst du immer einen Skelettwitz im Angebot. Ne? Das ist wichtig, auch so Grundlagen. Und da muss man auch so einen eigenen Skelettwitz herstellen. Und meiner ging folgendermaßen. Hab gesagt, man kann bei einem Skelett durchaus die Nationalität feststellen. Sag mal, im Leichenschauhaus liegen 3 verschiedene Skelette nebeneinander. Ein deutsches, ein amerikanisches, ein französisches. Dann siehst du sofort die Unterschiede. Das amerikanische Skelett ist in der Hüfte stark verbreitert. Das Skelett vom Franzmann ist durchgehend eher schmal. Und das deutsche Skelett steht auf, wenn der Doktor reinkommt. Ein kleiner Skelettwitz. Und 7. Semester war Humor rund ums Thema Sex. Das brauchst du ja auch als Humorist. Wenn du im Karneval unterwegs bist, brauchst du das Thema. Oder wenn du auftrittst bei Seminaren der Versicherungswirtschaft, musst du auch mit so Themen. Und Und jeder weiß ja, worum es geht. Ich meine, es gibt eine neue Statistik, man hat herausgefunden, jeder Deutsche hat im Laufe seines Lebens durchschnittlich 7.465 mal Sex. Ich weiß nicht, wie man diese Zahl ermittelt. Geht man da beim Sterbenden ans Bett und sagt, grüß Gott, wir kommen vom Statistischen Landesamt und hätten da mal folgende Frage, wie oft haben Sie im Leben eigentlich? Also 7.065, ich weiß nicht, wo ich mich da persönlich verorten soll. Also so aus dem Bauch raus würde ich sagen, es waren mehr wie 100 und weniger wie 1 Million. Ja, ich so ähnlich, ja gut. Also das also 7. Semester, dieses heikle Thema. Und 8. Semester konnte man sich dann spezialisieren. Und dann habe ich mich spezialisiert auf juristisches Kabarett. Und da musste man als Prüfungsaufgabe, aber auch die Aufgabe, eine Pointe herzustellen. Und zwar sollte diese Pointe sich kritisch mit Juristerei beschäftigen. Es sollte aber kein Jurist dabei zu Schaden kommen. Es gibt ja ganz viele so blutige Witze, ne? In den USA zum Beispiel, keine guten Witze sind das. Ne? Was ist der Unterschied zwischen einem überfahrenen Stinktier und einem überfahrenen Anwalt vor einem stinktierischen Bremsspur? Das ist ja so keine guten Witze, nein, das ist viel zu blutig. Nee, auf jeden Fall mein Thema, also kritisch mit Juristerei, aber es sollte kein Jurist zu Schaden kommen. Und da habe ich folgendes Szenario entworfen, sagen wir, ein juristischer Kongress mit 1000 Anwälten und dann kommt ein Verbrechersyndikat, nimmt alle Anwälte als Geiseln, stellt eine Forderung und ein Ultimatum und sagt, wenn bis zum Ablauf des Ultimatums unsere Forderung nicht erfüllt wird, dann wird jede Stunde ein Anwalt freigelassen.
2: Leid. 1952. Ein Meilenstein in der Geschichte der Menschheit. Ach, was sag ich Menschheit? In der Geschichte des Universums. Was ist da nicht alles passiert? 1952. Beste Jahrgang? Ja, natürlich, klar. Aber da haben sie bloß geübt. 5 Jahre später bin ich geboren, gell? Ja. Die erste Bild-Zeitung wurde damals gedruckt. Die Lisbeth von England ist damals Queen geworden. Bis heute. Der Papst hat damals noch Tango getanzt, bevor er sich für Franziskus statt Meniskus entschieden hat. Ja. Und das Allerwichtigste, das ist eigentlich eine Bildungslücke, wenn man das nicht weiß. Baden-Württemberg wurde gegründet auch, und aber noch was Allerwichtigeres. Also, Lady Sachs, noch einmal, am Montag wird es in der Schule abgefragt. Da haben sich meine Eltern kennengelernt. Das muss man doch wissen. 1952 haben sich meine Mutter, meine badische Mutter aus Bruchsal, aus Brüssel, und mein Stuttgarter Vater kennengelernt, sind ein bisschen miteinander gefuselt, dann haben sie fusioniert und haben 3 echte Baden-Württemberger zustande gebracht. Meine große Schwester, mein kleiner Bruder, in der Mitte bin ich. Wissen Sie, was ein Sandwich-Kind ist? Mittags heißt die 2 Große gehen in die Küche und spielen ab, aber sofort. Der Kleine darf so lange spielen. Abends heißt die 2 Kleine gehen ins Bett, aber sofort. Die Große darf noch ein wenig spielen. Ich war immer dabei. Aber nicht nur, wenn du als Sandwich-Kind aufwachst. Übrigens Sandwich-Kind auf Schwäbisch. Weglesburst oder ein Hotdoggele, könnte man auch sagen, gell? Ja, nicht nur, wenn du ein Sandwich-Kind bist, hast du dein Päckle zu tragen, sondern auch, wenn du mit badischen Genen in Stuttgart aufwächst. Im sogenannten Piet Kong, gell? Naja, denn ich muss sagen, 2 Säle wohnen auch in meiner Brust. Sag mal, gehört mir eigentlich die linke oder die rechte Brust? Ach du, schon wieder mit deinem Besitz denke, à la Gang Mafat. Muss halt alles seine Ordnung haben. Ordnung ist halbe Leben, aber na lebst du bloß halbe. Schau nicht leicht mit deiner Hälfte. Das darf man nicht, das tut man nicht. Du, das tut man schon, bloß wenn keiner herguckt. Alla, du gehst doch zum Lachen in den Keller, wann tätst du mal aus der Ausgang und einfach mal 5 Grad sein lassen. 5 ist eine ungerade Zahl und nur durch sich selber teilbar. Das ist ein Ordnungsprinzip. Aber mit Ordnung und Prinzipien hast du es ja nicht so. Alla, ich bin halt flexibel. Der Schwob schafft, der Badener denkt. Der Badener denkt, dass er schafft. Komme heute nicht, komme morgen. Morgen ist auch noch ein Tag, was du heute nicht kannst besorgen, das verschiebst du immer auf morgen. Nein, auf übermorgen oder dann, wenn ich Lust und Zeit dazu hab. Deshalb schiebst du auch immer alles wochenlang vor dir her. Und du machst mir immer schlechtes Gewissen, ich kann meine Freiheit gar nicht genießen. Genuss ist aller Laster Anfang. Ach, und wer hat gerade 3 Viertel gesoffen? Muss ja immer für dich mittrinken, du mit deinem Brusler Durst. Ach, und alles durcheinander, bitte eine Prisle Mitleid. Was du heute kannst entkorken, das verschiebe nicht auf morgen. So, guck mal, da habe ich alle übrig gebliebene Weinstumpe von gestern Abend zusammengeschüttet, wäre ja schade drum. Du hast badische und württembergische Weine zusammengeschüttet. Ha ja, ein Schwabadener Cuvée. Au, das tut weh. Oh.

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Können wir denn noch Davids machen, links schnell? 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

Dankeschön. Die nächste Geschichte handelt von einem Baum. Von einem Baum, der sich super schön singen lässt, weil er so einen klangvollen Namen hat, so leicht über die Lippe rollt und holpert, dass man den Namen mit zwei Viertel gut aussprechen kann. Es ist der Mirabellenbaum. Und es wäre super schön, wenn ihr da ein bisschen mitsingen würdet. Der Chorus ist relativ einfach. Vielleicht kriege ich das zweistimmig noch, so wie der Micha und der Seppel. Ihr hängt euch einfach irgendwo noch. Mirabellenbaum.

0: Wie sagte unsere liebe Gitte immer so schön, Hasa statt Kiffen.
1: Ja, die politischen Zeiten sind ja immer spannend, waren sie, sind sie und sie werden es auch immer sein. Und daher finde ich, gehört dieses Lied auf jeden Fall heute Abend hierhin. Der Rattenfänger, meine Damen und Herren!

0: André Schneeser war dabei. Es heißt Sprengkalle Spreng oder Bullet Jogging in Frankfurt.
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Ein Wahnsinn, ein ganz, ganz langsames Teil. Und das heißt, da hinne Diebe. Ja, das ist jetzt so. Das habe ich mir auch gefragt. Was hat da hinne Diebe mit hinne zum tun? Da gäbe es natürlich noch die Frage, wenn es mit Henne zum Do hat, sind auch die Henne Henne oder sind sie Dusse? Aber in meinem Fall sind weder die Henne Diebe, noch sind die Henne Dusse. Die Henne sind nämlich Henne im Hinterstall. Aber ich bin nicht bei den Hennen, sondern ich bin hinter, sozusagen. Hinter drüber, hinten drüben. Also Henne Diebe. Aber Henne Diebe zwischen Henne und Arzt.

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Dede Hilden brennt hinter mir. Ist der einzige Kontrabassist der Welt, der auf seinem Gerät einen Funk spielen kann. Ja. Ah, und da brauchst du nochmal so einen E-Bass, wo du den slappen kannst. Also es knackt und tut wie Zau, aber der Dieter bringt das auch auf seinen Bass. Ne? Deswegen spielen wir jetzt noch einen Funk. Weil es so schön rund geht, heißt es Rundfunk. Ja! 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

Fabian Blond Dreadlock. Ja. Sparzwang. 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

Aschberg. Kommt hier eigentlich jemand aus Aschberg? Alle.

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1: Danke.

0: 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Hä? 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Du heust Madeleine. 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
1: Das ist wieder ein Song, der eigentlich nicht von uns ist. Wir haben es wieder ausgeliehen von unserem großen Idol Jimi Hendrix. Ja, Jimi Hendrix war immer Gott und hat zwei Mitmusiker, die sind immer weiter in sein Plakat, immer weiter runtergekommen. Am Anfang waren sie auf seiner Brusthöhe, der Trommler und der Basser. Nächster Plakat waren sie da, wirklich da unten. Und er war mit seiner Aura. Und ach, da. Wir haben, ja, wie bei uns. Aber wir haben das Lied tatsächlich, 15-Jährige habe ich schon gespielt mit einer Band in Schusseriert. Georg und ich haben Bläser bloß gemacht und wir haben den coolen Song, ich habe es noch nicht gesungen, ein cooler Song. Und jetzt, wo wir dann auf den Song gekommen sind, habe ich gemerkt, dass es eine Riesensauerei ist. Das ist eigentlich die Story, wo einer seine Frau killt, umbringt, ankündigt, dass er sie hey macht. Hey Joe!

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1: Ich lese jetzt eine Geschichtle aus meinem neuen Büchle. Holmet ab rau, meint der Wunderfitz. Wölf und Wildsäu. Holmet ab rau. Das Halali nach der herbstlichen Treibjagde ist kaum verklungen, wo die Beute trotz großräumiger Straßensperrungen im Schönbuch scheint ein wenig mägerle ausgefallen ist, weil halt Wildsäu arg schlaue Viecher sind. Da wird schon wieder kräftig ins Horn gestoßen. Aber noch nicht gleich brudle. Unsere Jäger halten Schutz schon seit Ei. Aber sie haben ihre Kameraden im Landtag quer durch alle Fraktionen in Marsch gesetzt, weil unsere drei Eutsächte Schwarzwaldwölf auf Brautschau gegangen können. Ist doch glatt so ein wunderfitzige Ossiwölfe aus den braunen Gefilde von ihrer Heimat geflüchtet und treibt sich liebestoll in unsere grün-schwarze Wälder rum. Und wenn die Wölfle-Suche-App im digitalen Schwarzwälder Nirvana funktionieren tät, hebet man schon im Sommer mit einem Wolfsrudel zum Rechnen, hat der Alarmruf geheißen. Spätestens noch tät das Märle vom guten Wolf austreibend sei. Der Wunderfitz kennt freilich bloß das vom Bösewolf. Und man müsst den blutrünstigen Kerle wie jeden dahergelaufene Fuchs und Hennenräuber wieder ins Jagdrecht überführen, hin gleich Welle von den gelb-blauen Freiheitskämpfer gemeint. Frei nach dem altbekannten Autoraser-Slogan Freier Schuss für freie Jäger. Dabei steht bereits eine ganze Weile ein länderübergreifendes WEK Wolf-Einsatzkommando quer bei Fuß, wo ein auffälliger Problemwolf ohne fiese Madende abschießen dürft. Falls ein Wolf und sein Rudel sich aber normal verhält und zu 99% nicht auf der Viehbeut wildert, sondern wie auch wir Menschen Wildfleisch und sogar Vegetarisches aus dem Wald fespert, na könnte man sie sogar im Schönbuch oder ins obere Gai einladen, damit es da weniger Wildsäu und Wildverbiss gibt. Das könnte schon bald sein, wenn die paar kleine Wölfe, wo sich grad noch in ihrer Wurfhöhle beim Schluchsee im Schwarzwald verstecken, größer werden und auf Wanderschaft gehen. Ein Wolf und eine Wildsau sind sich übrigens da im Schönbuch schon früher begegnet, bei Seller legendäre Treibjagd, wo ein weitwund abgeschossener riesiger Keiler auf der Stiftungspfleger und Treiber Johann Georg Wolf aus Breudeholz rabiat losgegangen ist und erst im letzten Moment vom Förster Münch der Fangschuss verpasst gekriegt hat. Und immer, wenn der Wolfe-Schorsch und sein Ritter später gefragt worden sind, was sie in der brenzligen Lage denn so denkt hättet, haben sie unisono erwidert, es wird doch keine Sau, kein Wolf fressen. Eine solche Gelassenheit wünscht man sich in der aufgeregten Wolfsdebatte im Ländle. Auch wenn man schon verstanden muss, dass die Jägerschaft halt ein besonderes Vögel ist, wie mal Gitte Müller aus Reitlingen im schwäbischen Liedle gesungen hat. Wir heben Miese, Schieße, Schieße heben wir Miese, Miese, Schieße im Wald und Ibral im Land. Und wenn's nicht grad gegen geschützte Adler geht, ist's ja auch recht. Meint der Wunderfitz.

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1: Ja, und wie unser Georgie vorher gesagt hat, ich neige zu Songs, die von misslungener Liebe handeln. Das nächste Stück heißt Aber die Hanne nicht. Auf Hochdeutsch, aber dich besitze ich nicht.

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Warum der Shakespeare völlig recht gehabt hat mit Romis und Schulis frühem Tod. Wer von euch hat sich nicht schon mal gefragt, warum der William Shakespeare auch noch Romy und Juli hat sterben lassen? Weil eigentlich war da schon genug Blut verspritzt worden. Fragen können wir ja nicht mehr. Aber am Ende hat er den zwei vielleicht ein trübsinniges Leben ersparen wollen. Stellt euch einmal vor, die Sache wäre so verlaufen, wie es eigentlich jetzt sein soll. Der Romy betritt das Zimmer, in dem Julia schläft. Sie wacht auf, man fällt sich den Arm und dann haut man ab vor deine fanatische Familie. Einmord hätte der Romy allerdings noch nicht immer auf seinem Gewissen gehabt. Auf jeden Fall einer zu viel. Polizei hätte vermutlich alle Register gezogen. Rasterfahndung, Kontrolle vom Bahnhofsklo, Hubschrauber-Einsatz und alles, was dazugehört. Romy und Julie auf der Flucht. Ohne ein einziger Pfennig. Ohne ein Bleibe und ohne ein Häusle. Beide haben ja nichts gelernt. Außer, dass sie in der Bundesliga und in der Landesliga auskennt haben. Aber such mal damit einen Job. Es hätte auch nicht lang gedauert und die Beute hätten jenseitsmäßigen Krach miteinander gehabt. Am Ende wäre Julie noch hochschwanger gewesen und hätte nicht mal was Gescheites zum Essen oder zum Trinken gehabt. Schließlich hätte man vielleicht nur den Romy geschnappt. Dafür wäre natürlich Gwiester Paris von Blaubeira verantwortlich gewesen. Und na? Romy als Mörder im Gefängnis und sie verheiratet, aber trotzdem ohne Mann. Vielleicht wäre ja Julie noch wieder heimgegangen. Reimütig, hätte sich scheiden lassen und der Selle Paris geheiratet. Der hätte noch Romys Kind als ihr eigenes ausgegeben. Irgendwann noch wäre der Romy rausgekommen aus dem Gefängnis, weil lebenslänglich heißt ja ungefähr 14 Jahre. Und noch? Der Buh von der Julie wäre mittlerweile 14 Jahre alt und der Romy hätte mit einem Gentest feststellen lassen, dass er eigentlich eher der richtige Vater ist. Sein Sohn, vielleicht wär's ja auch ein Töchterle, hätten sich aber inzwischen an der alte Paris als Papa gewöhnt und wären mordsmäßig deprimiert, dass ihr eigentlicher Vater ein Mörder sein soll. Und Julie? Der hat inzwischen das Leben in Blaubeure mit einem Beamten als Mann gefallen. Der Romeo war zwar wieder frei, hat seine Frau und sein Kind gehabt, aber die nichts mehr von ihm wissen wollen. Ein Hitzkopf war er halt immer noch. Es ist ihm das Messer im Sack aufgegangen, diesmal hat's der Paris abgekriegt. Und was war's End von der Geschichte? Wieder lange Jahre im Knast. Es ist halt einfach klar. Der Shakespeare, man kann's drehen und wenden, wie man will, hat's gut gemeint mit den zwei. Und deshalb hat er sie halt so früh sterben lassen. Und das war jetzt gewiss End von der Geschichte.

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0: Grüß Gott, herzlich willkommen zur Schwäbischen Sprechstunde mit Wilhelm König. Es geht so viel schöner wieder. Die sind weggegangen oder gegangen weg. Man kann es nicht heben. Man kann vielleicht nur nachtrauern. Man kann es aber am besten schwätzen. Also ein Wort ist Werben. Nehmen wir mal an, die Wiese ist gemäht von Hand, mit der Säge, so wie von früher her. Dann geht es am Mat. Das aufgehäufte Gras, damit es rasch und gleichmäßig trocknet, muss man es verstreuen, auseinanderschütteln oder werben. Im großen Fischer heißt es Worben. Und der Worb ist der Griff am Sensenstiel. Wir bleiben beim Werben. Und das tut man mit der Gabel, mit dem Brecher oder auch mit dem Worb. Und so große, unförmige Schuhe sagt man auch Werber, wir. Du, deine Werberufzeit, mach Platz. Das Wort ist sehr alt, Mittelhochdeutsch wie Althochdeutsch, Worb, der Sichelgriff. Wieder ein Beispiel, dass wir im Schwäbischen eben richtig liegen. Und unser Dialekt, das eigentliche Sprachgedächtnis ist.

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1: Herzlich willkommen zur weiteren Sendung von Mundartradio stellt vor. Streik heißt die neue CD von Hasa, die im März 26 erschienen ist. Einen Tag vor der Veröffentlichung hat er daher einen Reif besucht und ein Interview zu seiner neuen CD mit ihm gemacht.
2: Heute darf ich mal wieder beim Heiner Reif sein, Frontmann von Hasa, mit seinen zwei Damen zusammen natürlich, die mitmacht und auch viel mitsingen. Es gibt eine neue CD, Heiner. Was hat dich dazu bewogen, eine neue CD zu machen?
3: Gut, es gibt eine neue CD natürlich. Der ganz profane Grund ist, dass ich einen Haufen Material habe für neue und weitere CDs. Und damit war jetzt nach knapp anderthalb Jahren die nächste fällig. Ich muss aber noch kurz was zum Frontmann sagen. Ich sehe mich selber natürlich eigentlich lieber als Bestimmer in der Band, gell? Und die beiden Damen, die du angesprochen hast, die K und die Ellen, das sind natürlich die erste Runde der Mitbestimmerinnen. Wir sind eine stark mitbestimmte Band und wir sind natürlich auf jeden Fall eine Dreierfront, würde ich mal sagen. Also das ist jetzt gar nicht so, dass ich hier der große Lieder vorne weg bin. Das merkt man auch auf der neuen CD. Das sind zwei tolle Lieder gesungen von K und Ellen drauf und da wird es in der Zukunft noch deutlich mehr geben in der Kombination.
2: Streik. Zuerst bin ich etwas erschrocken, also jetzt in Streik tritt. Ja. Aber dann habe ich gemerkt, dass es eigentlich um dein Auto geht.
3: Gott sei Dank nicht um mein Auto, sondern ich durfte mir sozusagen für das streikende Vehikel durfte ich mir eins ausborgen von der Gerlinde Beck, die mit ihren großartigen Daimler-fahrbaren Kunstwerken eine tolle, typische Künstlerin ist. Und beim ersten Album war noch ihr Space Timeler im Einsatz, auch im Bild zu bewundern, der leider mittlerweile den Geist aufgegeben hat, also im permanenten Streik getreten ist. Und die Nachfolger genannten Silver Machine ist jetzt diejenige, das Auto, das uns hier begleitet und netterweise mitspielt in der Rolle des tückischen Objekts, das im falschen Moment den Geist aufgibt.
2: Ja, jetzt sind wir kurz vor der Release-Party. Du hast mir jetzt kurz mal ein paar Sachen gezeigt, wie das alles dann laufen wird. Das ist ein Wahnsinnsaufwand, den du da treibst.
3: Du, ich habe immer die Frage, womit man es vergleicht letztendlich. Ne? Also ich denke, ich bin relativ effizient unterwegs, was die Umsetzung von Dingen angeht. Dass es natürlich jetzt mehr Aufwand ist, wenn wir eine Rock'n'Roll-Band wären mit vier Marshalls, einem Schlagzeug und ein paar Gitarren. Das ist klar, aber das ist natürlich auch Teil des Konzeptes. Ne? Es ist die Psychedelik, die wir da betreiben, die erfordert natürlich einfach durch den Einsatz von mehr Medien, in diesem Fall auch Bildmedien, etwas mehr Aufwand. Aber also ich sage mal aus meiner Perspektive, man könnte das, was wir da umsetzen auf die Bühne, auch mit deutlich mehr Aufwand betreiben. Für jemanden, der das nicht gewohnt ist, kann ich mir vorstellen, dass es mal relativ viele Kabel und Geräte sind, die da am Start sind. Ja.
2: Welches der Lieder, der neuen Lieder, ist da eigentlich am meisten ins Herz gewachsen? Kann man da eins raussuchen, oder?
3: Gut, es gibt eine ganz große Bandbreite bei den Liedern, wie persönlich die sind oder welche mich am meisten mit mir zu tun haben, sage ich mal. Und da würde ich den Blues Normal Dark eigentlich nennen. Das ist sehr autobiografisch, würde ich in dem Fall sagen. Und zwar auch relativ 1:1 autobiografisch. Die Zeiten habe ich erlebt. Ich habe solche Nächte leider viele erlebt im Rahmen meiner Laufbahn als Selbstständiger. Ja, also ich kenne das. Mhm. Ne? Das ist nicht ausgedacht. Und das ist auch am wenigsten Stoff und dann transferiert in ein poetisches oder lyrisches Medium. Wenn man die anderen Balladen anschaut, so wie Ein Mensch oder Stay Blues, das würde ich mehr als Stoff bezeichnen. Ne? Da gibt es Erlebnisse und Erfahrungen, aus denen raus man bestimmte Gefühlslagen extrahiert und dann aber in ein ganz anderes Setting setzt. Ne? Und das würde ich sagen, das gilt eigentlich hauptsächlich für die, ich habe es schon gesagt, oder weiß nicht, vielleicht sprechen wir auch noch drüber, aber es gibt wirklich einen Balladenschwerpunkt auf der Produktion Streik. Als da wären Stay Blues oder Mensch oder vor allem auch, ich schätze mal, das war's. Und das ist für mich auch das Neue und was mir sehr, sehr gefällt und wo ich sehr glücklich drüber bin, dass wir jetzt eben auf der Reise von Hasa in der Veröffentlichung im Umgang mit verschiedensten Stilen und Haltungen, nachdem er mit dem ersten Album ein sehr breites, sehr poppiges Erstlingswerk mal abgeliefert haben. Was kann es denn alles sein? Da ist sehr viel angelegt, aber natürlich auch noch mit einem doch sehr poppigen Zugang und auch sehr flott unterwegs, auch teilweise beinahe schon ins Comedy-hafte und so weiter, was ich ja auch nach wie vor gerne mache, aber eben nicht nur. Ne? Und deshalb, weil es dieses Songmaterial eben auch gibt, hat man gesagt, wir machen bei der zweiten Produktion jetzt tatsächlich mal einen Schwerpunkt, sowohl musikalisch wie auch inhaltlich auf Themen, die die Tauglichkeit von Schwäbisch als Sprache, als Songtextsprache zeigen, dass es eben nicht bloß lustig sein muss und in der Selbstbeschäftigung, huch, wie lustig klingt das Schwäbisch und so weiter, sondern dass Schwäbisch sehr lyriktauglich ist. Ne? Auch mit seiner ganzen Kargheit und Prägnanz, mit wie maulfaul man im Schwäbisch auch Gefühlszustände beschreiben kann. Und also mir gefällt es, was wir da veröffentlicht haben.
2: Ja, gerade das nochmal ein Tag, das ist natürlich schon auch das, was mir auch berührt hat, weil ich denke, das hat jeder mehr oder weniger mal erlebt und es ist wirklich ein sehr schönes Lied. Ja. Ja, dann habt ihr ja ein wunderbares Booklet zu eurer CD gemacht. Also ich war von der Socke, wie toll das alles gemacht ist. Wirklich schön. Auch nochmal zum Nachlesen, die ganzen Texte. Gibt es da was zu erzählen über dieses Booklet?
3: Auf jeden Fall. Ist auch eine wirkliche Herzensangelegenheit von mir. Auch vor allem, weil ich kriege ja oft die Reaktion, ja, CD, huch, eine CD. Und dann tun alle so, wie wisst ihr gar nicht mehr, wisst, was eine CD ist und wo ist mein CD-Player. Dieses ganze Thema, die Musik, die Spotifyisierung der Musik, sage ich jetzt mal, das kann sich, glaube ich, der normale Musikkonsument, er kann oder er will sich vielleicht auch gar nicht ausmaßen, was das für einen unglaublichen Kahlschlag in der Musikszene eigentlich wirklich bewirkt. Natürlich ist es convenient, genauso wie Amazon auch convenient ist, aber der Preis, der dafür bezahlt wird, nämlich dass praktisch die allermeisten nicht mehr von ihrer Musik leben können, nicht mal ansatzweise, na, das wird irgendwie, ach echt, ich das so und so weiter. Und warum, womit hat das zu tun? Es gibt keine Produkte mehr. Ne? Und sobald etwas im Netz ist und online, da kann man 20 Mal sagen, man muss hier was zahlen oder nicht. Es ist sofort irgendwo umsonst und das sind die Leute auch gewohnt. Das hat man ihnen ja auch beigebracht. Ne? Mit dem Beginn des Internet, hier ist erstmal alles free. Ne? Mhm. Und dann tust du hier deinen Namen eintragen. Natürlich ist es damit nicht mehr free, ist aber egal. Aber ich hoffe und ich möchte einfach sagen mal von meiner Seite aus oder von unserer Seite aus, wollen wir einen Beitrag dazu leisten. Es geht ja gar nicht darum, das Rad zurückzudrehen, was Digitalisierung angeht. Das ist durch. Ne? Aber bitteschön, besinnen wir uns doch mal auf ein paar Sachen, die das Leben lebenswert machen. Und es ist zum Beispiel ganz einfach Haptik, dass ich etwas anfassen kann, dass ich kann was berühren. Ne? Und deshalb, und da kommen wir jetzt hier zum Booklet, es gab ja beim ersten Album gab es ja das sogenannte Guckbook in dem von mir immer noch favorisierten LP-Format. Mhm. Ich habe bewusst jetzt hier bei der zweiten Produktion alles so angelegt, dass ich die praktisch auf Knopfdruck auch auf Vinyl realisieren kann. Ist alles schon so gemacht. Ist dann einfach praktisch viermal so groß, aber nach wie vor quadratisch. Mhm. Weil da muss natürlich auch eine entsprechende Käuferschaft da sein. Aber da ich jetzt schon aus dem HiFi-Bereich sehr gute Signale höre, ich will jetzt noch nicht zu viel sagen, aber da kommt sehr gut an, was mich natürlich irre freut, dass wir mit dem, was wir machen, in der HiFi-Szene uns einen sehr guten Namen erreichen. Und da ist Vinyl natürlich ein Thema. Mhm. Aber lange Rede, kurzer Sinn. Ich finde es einfach schön, ein Booklet in der Hand zu haben, wo man blättern kann, wo man verweilen kann und einfach nicht in diesem Scroll-Modus ist. Man wischt halt alles schön durch und schon kommt, ist einfach nur Reiz auf Reiz. Ne? Mhm. Und wirklich deshalb, es gibt ja auch auf der CD, gibt es den digitalen Zwilling per QR-Code. Wer eine CD hat, hat die mit einmal den QR-Code abfilmen. Die ganze Produktion auf dem Handy finde ich gut, aber als Zweitprodukt. Ich möchte den Leuten auch was geben, wenn die zum Konzert kommen und sagen, Mensch, da möchte ich gerne was mitnehmen, außer war schön und ein Selfie mit der Band. Und dazu ist die CD da.
2: Mhm. Ja, gerade dieser QR-Code hat mich eigentlich auch fasziniert. Habe dann gleich geguckt, dass man da auch sogar Videos dann anschauen kann über deine Produktion und auch die Texte in Englisch. Mhm. Von daher ist wirklich alles, was man braucht, damit dabei.
3: Ich hoffe doch, ja. Das war auf zumindest mal der Wunsch, ne? Das so zugänglich wie möglich zu machen.
2: Ja.
3: Und ich finde es einfach auch reizvoll, mich um dieses Thema, ja, was heißt denn jetzt eigentlich genau bei den Texten? Ich finde, Das ist ein bisschen wie bei der Zauberei. Was ist langweiliger wie ein Zauberer, dessen Zaubertricks man kennt? Mhm. Das ist ja nichts mehr wert. Ne? Aber die Faszination, dass auch ein gewisses Rätsel oder muss ich nochmal hören und so weiter, das macht für mich eine Sache unterhaltsam. Und deshalb auch der Umweg über das Englische. Ich finde, das ist wirklich ausschließlich meine persönliche Meinung, aber und auch verkürzt gesprochen, für mich persönlich Hochdeutsch oder Schriftdeutsch eigentlich richtiger, eine super Sprache für Bedienungsanleitungen, Goethe, ganz toll, sieht toll aus, klingt et gut. Hm. Schwäbisch ist genau umgekehrt. Für mich klingt Schwäbisch super, sieht aber geschrieben furchtbar aus. Ich hasse es. Ich hasse es. Ich mache es aber trotzdem, weil man sofort merkt, man kann es eigentlich nicht richtig schreiben. Ja. Du kommst sonst in so ein Pseudo-Französisch mit Accent, Circonflex und Degu und da versteht es eh keiner mehr. Das kann man so näherungsmäßig machen. Aber ich finde es ganz reizvoll, meine Texte einfach mal, die Inhalte mal ins Englische zu transferieren. Den Reim verliert man sowieso, wenn man ins Deutsche gehen würde. Und wenn man ins Englische geht, dann ist es auf einmal wieder Popmusik. Mhm. Ne? Dann ist man in diesem Pop-Idiom, Baby, I love you so und so weiter. Und bei mir kommt dann irgendwann halt noch Oma Hauser oder die Rosenau auf einmal mit dazu. Mhm. Aber auch was unseren internationalen Anspruch angeht, den ich hier nochmal ausdrücklich postulieren möchte, ich werde mit Hasa noch ins Ausland gehen. Das ist mein erklärtes Ziel. Mhm. Und dazu ist natürlich eine englische Kompatibilität schon mal ganz gut geleistet.
2: Klar, klar. Ja, die CD, kriegt man die auch irgendwo oder kriegt man die nur bei dir
3: auf die Konzerte? Nein. Die CD ist natürlich auf allen Online-Medien. Mhm. Wer das also jetzt tatsächlich nur digital haben will und damit das wirklich tolle Google verpasst, der kriegt die in den einschlägigen Streaming-Diensten, kann sich alles runterladen. Und wir sind dank unseres Labels 36 Music jetzt auch im Vertrieb von Broken Silence. Wir hatten neulich sogar schon mal ein Bekannter ganz verdattert ein Foto geschickt aus dem Mediamarkt, wo er irgendwie die erste Platte im LP-Regal fand. Also wir sind im Fachhandel.
2: Ja, das ist ja auch schön. Ja. Weil das ist wirklich was Besonderes. Also das müsst ihr euch unbedingt mal anschauen und vor allem mal reinhören. Das ist wirklich was ganz, ganz Besonderes.
3: Zum Beispiel im Mundradio, da läuft es ja ab und zu, habe ich mir sagen lassen.
2: Da wird es auf alle Fälle rauf und runter laufen. Die kleinen Appetizer, wie man so schön sagt, sind natürlich schon gelaufen. Das ist ganz klar. Cool. Ja. Und ja, wie sieht denn das Jahr voll aus? Gibt es da schon irgendwelche Planungen?
3: Auf jeden Fall. Also nachdem jetzt, wenn wir die nach erfolgter Release-Party, die jetzt zum Zeitpunkt unseres Gespräches heute in einer Woche ist, wird man schön durchatmen. Aber eigentlich ist dann relativ zügig Spatenstich für die nächste Produktion. Ne? Mhm. Den Titel darf ich schon verraten. Heißt Smoking Cowboy. Und ich freue mich total, auch vor allem mit der Band, in dem Niveau, darf ich wirklich sagen, das wir mittlerweile erreicht haben, sowohl was das Musikalische angeht und die Spielfreude angeht, aber eben auch ganz wichtig durch eine Ergänzung mit dem Jürgen Schlachter, unser Label-Boss, ne, vom Label 36 Music, der das Material auch mischt. Wir haben da, was die Qualität angeht, einfach eine beachtliche Feuerkraft. Sorry für den militaristischen Ausdruck, aber ich nehme ihn mal in diesem Falle. Das ist eine angenehme Feuerkraft, die das Feuer der Begeisterung bei unseren Fans hoffentlich entzündet.
2: Also ich finde ja sowieso immer, Hasa ist ein Gesamtkunstwerk und da ist ja auch Sprache wie ein Instrument. Das ist einfach so ineinanderfließend. Ja. Sowas habe ich sonst noch nie erlebt. Und dann natürlich die 70er, 80er Jahre von der Basis her ist natürlich nochmal was ganz Besonderes. Ja, also von daher, ich freue mich für euch, ich freue mich für mich.
3: Vielen Dank,
2: dass ich da immer mal wieder dabei sein darf. Ja. Und bin jetzt wirklich auf die Release-Party gespannt, die dann nächste Woche stattfinden wird. Und ja, wir werden wieder voneinander hören.
3: Ich hoffe doch sehr. Vielen Dank für dein Interesse.
1: Und jetzt viel Spaß mit zwei Songs von der CD.

Wenn ihr mehr von HASA wissen wollt, guckt auf die Homepage unter hasa.band, findet ihr viele Informationen und auch Auftrittstermine.

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So, und jetzt hätte ich euch noch einen etwas längeren Vers. Mit den Schwabenecho-Versen sind wir durch. Das ist ein Thema, das geht mir schon lange im Kopf rum. Das Schwäbische hat ja sehr viele französische Wörter. Manchmal sind sie über die Zeit hinweg so verballhornt worden, dass man im Grund der französische Ursprung schon gar nicht mehr erkennt. Andere sind noch klar und deutlich wie im Französischen. Manche werden noch benutzt, sind nach wie vor in der Umgangssprache, andere sind Vergesser. Aber was ich glaube, erkannt zu haben, meine Großeltern haben noch viel mehr diese schwäbischen, französisch-schwäbischen Worte in ihrer Alltagssprache gehabt, wie das heute der Fall ist. Jeder Schwab kann auch Französisch. Eins, das darfst du mir glauben, ein wenig Französisch kennen alle Schwaber. 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Das ist eins, das ist noch so richtig drin. 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Und zur Tuba sei bei Bomberton. Gehsteig ist für den Schwabs Trottoir, das versteht man vom Lech bis an die Loire. 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Doch guckst zu dem Kindle in sein Schäsle, nein, ist es dem egal, das ziert ihn einfach nein. So schön kann unser schwäbisches Französisch sein. Danke. Muckefuck, das weiß man eh, ist aus Treut und Rieber ein Kaffee. Französisch kommt's von Mocca Faux, also falschem Mokka oder so. 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Er kehrt auch ganz zur Hotwolle, er liebt halt schon Komödie. Er offeriert, garniert, flaniert, mokiert sich und er resoniert. Und es passiert, dass er auswärts mal logiert und von Haus aus ist er wie von couragiert. 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Was er bei seinem Salär sich leisten kann, da wohnt man nicht im Souterrain. 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
Er hat fürs gräsere Renommee nicht bloß ein samtes Cannabis. Er hat dazu ein neues Chaiselon und ein nobler Leuchter am Plafond. In seinem Salon, da statt der Vitrine, erklärt er mit ganz stolzer Miene. Und auf seinem Bett, da liegt der Dix Plumeau und der Gros Biffel hat es sowieso. 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Er promeniert mit ihnen zum Vasledo und offeriert ganz leger Bonbon. Mein lieber Scholli, er ist auch noch Gourmet. 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Doch normal sind Schwauber anders drauf, wachsen von der Heu aus sparsam auf, die das Portemonnaie nie unnötig malträtieren, gar nie blödsinniges Geld riskieren. Er ist nicht, wird Franzose schick, viel zu gniggert für Modetick. In seiner Montur, aber auch adrett. Er braucht nichts von dem Lafayette. Er macht auch mit dem Menü kein Geschieß. Schwäbische Küche schmeckt auch so ganz gewiss. Er empfiehlt kein Haute Cuisine, mords grandios. Er empfiehlt auch Spatzen mit einer Sauce. Und eins kann ich als Schwabe euch garantieren: Es kostet nichts, ein wenig Französisch zum Parlieren. Man wirkt weltgewandt, weißt schon, mondän, und als hält einen für ungeheuer souverän. Das Frankreich ist auch ganz nah da, man könnte da mal in Urlaub gehen. Doch eins, das weiß ich natürlich auch, die Täter unser Französisch da gar nicht verstanden.